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1: Um 3 Uhr mit Ronald Lessig. Bundesaußenminister Wadefuhl hat sich am Rande der UN-Vollversammlung in New York mit seinem russischen Amtskollegen Lavrov getroffen. Es war das erste direkte Gespräch zwischen den Außenministern beider Länder seit rund 4,5 Jahren. Aus der Nachrichtenredaktion Katharina Jetter.
2: Das Treffen endete mit einem Handschlag. Wadefuhl sprach anschließend von einem intensiven Gespräch, räumte aber ein, dass man sich in wesentlichen Punkten nicht einig gewesen sei. Aus Kreisen der deutschen Delegation hieß es, Wadefuhl habe den russischen Außenminister aufgefordert, den Weg der Eskalation zu verlassen. In der anschließenden Erklärung von Lavrov hieß es, das Treffen habe nichts Neues gebracht. In seiner Rede vor der UN-Vollversammlung sagte Lavrov später, Russland sei entschlossen, seine militärischen Ziele in der Ukraine, egal wie, zu erreichen.
1: Ab heute müssen Unternehmen in Deutschland die Vorgaben einer EU-Richtlinie zum sogenannten Greenwashing umsetzen. Sie soll verhindern, dass Produkte nachhaltiger dargestellt werden, als sie tatsächlich sind. Aus Brüssel, Sarah Lopez.
3: Die Vorgaben, wie Unternehmen ihre Produkte als nachhaltig bewerben dürfen, sind jetzt deutlich strenger. Aussagen wie umweltfreundlich und grün sind auf der Verpackung und in der Werbung nur noch erlaubt, wenn sie klar begründet und nachgewiesen werden können. Unternehmen dürfen ihre Produkte auch nicht mehr als klimaneutral bewerben, wenn sie sich dabei auf eine CO2-Kompensation außerhalb der eigentlichen Wertschöpfungskette beziehen, also zum Beispiel für das Pflanzen von Bäumen bezahlt haben. Außerdem gibt es strengere Regeln für Nachhaltigkeitssiegel.
1: Die Berliner SPD will mit der Linken über eine mögliche Regierung im Abgeordnetenhaus sprechen. Der SPD-Landesvorstand hat entschieden, die Einladung zu Sondierungsgesprächen anzunehmen. Bei diesen Treffen soll erst einmal geprüft werden, ob Koalitionsverhandlungen realistisch sind. Die Linke hatte die Berlin-Wahl vor einer Woche gewonnen. Möglich ist jetzt ein rot-grün-rotes Bündnis. Die Bundesregierung hat München zur Olympiakandidatur gratuliert. Kanzler Merz erklärte, Deutschland gehe jetzt gemeinsam die internationale Kandidatur an. Vizekanzler Klingbeil sprach in seiner Funktion als Finanzminister davon, dass sich Deutschland Olympische Spiele leisten könne. Dafür gebe er eine Garantie ab. Der Deutsche Olympische Sportbund hatte entschieden, mit München ins internationale Rennen um Sommerspiele zu gehen. 2036, 40 oder 44. Die Segelwettbewerbe sollen in Kiel ausgetragen werden. Das waren die Nachrichten. Das Wetter in Deutschland. Es ist trocken bei 14 bis 2 Grad. Am Tage im Süden und in der Mitte sonnig, im Norden bewölkt, bei 18 Grad an der Ostsee und 29 Grad im Südwesten. Am Montag heiter bis 31 Grad. Es ist 3:03 Uhr.
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1: Um 4 Uhr mit Ronald Lessig. Zum ersten Mal seit rund 4,5 Jahren haben sich ein deutscher und ein russischer Regierungsvertreter zu einem Zweiergespräch getroffen. Am Rande der UN-Generaldebatte kam Außenminister Wadefuhl und sein russischer Amtskollege Lavrov für etwa 20 Minuten zusammen. Aus New York, Ute Scheins.
2: Wadefuhl sprach von einem intensiven Gespräch, räumte im Interview mit den Tagesthemen aber ein, dass man sich in wesentlichen Punkten nicht einig gewesen sei. Der deutsche Außenminister begründete den Schritt damit, dass ihn viele Amtskollegen aus anderen Ländern gebeten hätten, mit Russland zu sprechen, auch weil der Krieg die Getreideexporte in ärmere Länder gefährde. Zudem habe er Lavrov erklärt, dass Deutschland die Ukraine auch weiter unterstützen werde. Der russische Außenminister erklärte nach dem Treffen mit Wadefuhl vor Journalisten, der Austausch habe nichts Neues gebracht. Sinngemäß sagte er, das Gespräch sei überflüssig gewesen.
1: Heute tritt in Deutschland eine EU-Richtlinie zum Kampf gegen das sogenannte Greenwashing in Kraft. Unternehmen, die mit Nachhaltigkeit und Umweltfreundlichkeit ihrer Produkte werben, müssen dies künftig auch nachweisen. Verbraucher sollen auch verlässlichere Informationen darüber bekommen, wie haltbar ein Produkt ist und wie man es reparieren kann. Die Berliner SPD will mit der Linken über eine mögliche Regierung im Abgeordnetenhaus sprechen. Der SPD-Landesvorstand hat entschieden, die Einladung zu Sondierungsgesprächen anzunehmen. Bei diesen Treffen soll erst einmal geprüft werden, ob Koalitionsverhandlungen realistisch sind. Die Linke hatte die Berlin-Wahl vor einer Woche gewonnen. Möglich ist jetzt ein rot-grün-rotes Bündnis. Die SPD spricht von hohen Hürden für eine solche Koalition. Gegen die Berliner Linke gibt es immer wieder Antisemitismus-Vorwürfe. Bundeskanzler Merz hat München zur Olympiakandidatur gratuliert. Der Deutsche Olympische Sportbund hatte gestern entschieden, mit München ins internationale Rennen um Sommerspiele zu gehen. Die endgültige Entscheidung fällt dann in etwa 3 Jahren. Aus Baden-Baden, Julius Richter.
3: Jubel im bayerischen Lager und fairer Applaus aus Nordrhein-Westfalen. Mit 91-50 Stimmen setzte sich München deutlich gegen Köln-Rhein-Ruhr durch. Bayerns Ministerpräsident Markus Söder sprach von einem historischen Moment. München setzt bei seinem Konzept auf kurze Wege und vor allem auf Wettkampfstätten rund um den Olympiapark. Dazu kommt Augsburg für die Kanu-Wettbewerbe und Kiel als Segelrevier. Für München heißt es jetzt ab ins internationale Olympiarennen, für die Sommerspiele und Paralympics 2036, 2040 oder 2044.
1: Das waren die Nachrichten. Das Wetter in Deutschland. Am Tage im Süden und in der Mitte sonnig, im Norden bewölkt, bei 18 Grad an der Ostsee und bis 29 Grad im Südwesten. Am Montag im Nordwesten Schauer, im Südosten heiter, 18 bis 31 Grad. Es ist 4.03 Uhr.
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1: Um 5 Uhr mit Ronald Lessig. Zum ersten Mal seit rund 4,5 Jahren hat es ein Treffen zwischen Vertretern der Bundesregierung und der russischen Führung gegeben. Am Rande der UN-Generaldebatte kam Bundesaußenminister Wadephul mit seinem russischen Amtskollegen Lavrov zusammen. Aus der Nachrichtenredaktion Jonas Valentin Weber.
2: Zwar habe das Treffen keine Fortschritte gebracht, wichtig sei es aber dennoch gewesen, sagte Wadephul später an den ARD-Tagesthemen. Immer wieder würde gesagt, Deutschland müsse mal mit Russland reden. Das tun wir, so Wadephul wörtlich. Auch habe er Lavrov in dem 20-minütigen Gespräch noch einmal aufgefordert, sofort an den Verhandlungstisch zu kommen, um über ein Ende des Ukraine-Kriegs zu sprechen. Russland zeige aber weiter keine Bereitschaft. Lavrov stellte nach dem Treffen dessen Nutzen offen in Frage. Er habe von Wadephul nichts gehört, was über die öffentlichen Äußerungen der Bundesregierung hinausgegangen wäre.
1: Ab heute müssen Unternehmen in Deutschland die Vorgaben einer EU-Richtlinie zum sogenannten Greenwashing umsetzen. Sie soll verhindern, dass Produkte nachhaltiger dargestellt werden, als sie tatsächlich sind. Aus Brüssel, Sarah Lopez.
3: Die Vorgaben, wie Unternehmen ihre Produkte als nachhaltig bewerben dürfen, sind jetzt deutlich strenger. Aussagen wie umweltfreundlich und grün sind auf der Verpackung und in der Werbung nur noch erlaubt, wenn sie klar begründet und nachgewiesen werden können. Unternehmen dürfen ihre Produkte auch nicht mehr als klimaneutral bewerben, wenn sie sich dabei auf eine CO2-Kompensation außerhalb der eigentlichen Wertschöpfungskette beziehen, also zum Beispiel für das Pflanzen von Bäumen bezahlt haben. Außerdem gibt es strengere Regeln für Nachhaltigkeitssiegel.
1: Die Berliner SPD will mit der Linken über eine mögliche Regierung im Abgeordnetenhaus sprechen. Der SPD-Landesvorstand hat entschieden, die Einladung zu Sondierungsgesprächen anzunehmen. Bei diesen Treffen soll erst einmal geprüft werden, ob Koalitionsverhandlungen realistisch sind. Die Linke hatte die Berlin-Wahl vor einer Woche gewonnen. Möglich ist jetzt ein rot-grün-rotes Bündnis. Die SPD spricht von hohen Hürden für eine solche Koalition. Gegen die Berliner Linke gibt es immer wieder Antisemitismusvorwürfe. Die Bundesregierung hat München zur Olympiakandidatur gratuliert. Kanzler Merz erklärte, Deutschland gehe jetzt gemeinsam die internationale Kandidatur an. Vizekanzler Klingbeil sprach in seiner Funktion als Finanzminister davon, dass sich Deutschland Olympische Spiele leisten könne. Dafür gebe er seine Garantie. Der Deutsche Olympische Sportbund hatte entschieden, mit München ins internationale Rennen um Sommerspiele zu gehen, 2036, 40 oder 44. Das waren die Nachrichten. Das Wetter in Deutschland. Am Tage im Süden und in der Mitte sonnig, sonst bewölkt, bei 18 bis 29 Grad, am Montag heiter bis 31 Grad. Es ist 5.03 Uhr.
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1: 6 Uhr. Treffen von Wadephul und Lavrov in New York. Rhein-Wild-Stadtbild-Debatte fortsetzen. Strengere Regeln gegen Greenwashing gelten. Das Wetter sonnig und trocken bei 23 bis 29 Grad. Mein Name ist Theresia Tautz. Guten Morgen. Es war das erste hochrangige Treffen zwischen Deutschland und Russland seit Beginn des Ukraine-Kriegs. Am Rande der UN-Vollversammlung in New York hat sich Bundesaußenminister Wadephul mit seinem russischen Kollegen Lavrov getroffen. Eine Annäherung gab es aber offenbar nicht. ARD-Korrespondentin Ute Scheinz.
2: Wadephul sprach von einem intensiven Gespräch, räumte aber ein, dass man sich in wesentlichen Punkten nicht einig gewesen wäre. Lavrov erklärte anschließend, das Treffen habe nichts Neues gebracht. Auch in seiner Rede vor der UN-Vollversammlung ging Wadephul auf den Ukraine-Krieg ein. Deutschland sei einer der größten Unterstützer in der ukrainischen Verteidigung gegen Russland und werde weiter versuchen, Russland an den Verhandlungstisch zu bringen. In seiner Rede sprach Wadephul vor allem über die Risiken und Möglichkeiten künstlicher Intelligenz.
1: Hessens Ministerpräsident Rhein will die kontroverse Stadtbilddebatte fortführen, die Kanzler Merz vor einem Jahr ausgelöst hatte. Er hatte damals über die aus seiner Sicht problematischen Auswirkungen von Migration auf das Stadtbild gesprochen. Rhein sagte jetzt der Bild am Sonntag, die Debatte sei richtig gewesen und bezog sich dabei auch auf die Wahlerfolge der AfD. Es gebe zum Beispiel ein Problem mit der Kriminalität von zugewanderten Menschen. Man müsse das diskutieren und Lehren daraus ziehen. Knapp eine Woche nach der Abgeordnetenhauswahl in Berlin hat der SPD-Landesvorstand dafür gestimmt, Sondierungsgespräche mit der Linken aufzunehmen. Die Entscheidung fiel einstimmig. Die Linke hatte als Wahlsiegerin SPD und Grüne zu Gesprächen über eine mögliche Regierungskoalition eingeladen. Die Grünen hatten diese schon angenommen. Wir unterbrechen die Nachrichten ganz kurz für eine wichtige Meldung von den Straßen. Vorsicht auf der A661 Oberursel Richtung Igelsbach. Zwischen Offenbach-Kaiserlei und Offenbach-Taunusring kommt Ihnen ein Fahrzeug entgegen. Bitte in beiden Richtungen äußerst vorsichtig fahren und nicht überholen. Wir machen weiter. In Deutschland gelten ab heute neue Regeln gegen sogenanntes Greenwashing. Sie sollen verhindern, dass Unternehmen ihre Produkte nachhaltiger darstellen, als sie wirklich sind. ARD-Korrespondentin Sarah Lopez.
3: Aussagen wie umweltfreundlich und grün sind auf der Verpackung und in der Werbung nur noch erlaubt, wenn sie klar begründet und nachgewiesen werden können. Unternehmen dürfen ihre Produkte auch nicht mehr als klimaneutral bewerben, wenn sie sich dabei auf eine CO2-Kompensation außerhalb der eigentlichen Wertschöpfungskette beziehen, also zum Beispiel für das Pflanzen von Bäumen bezahlt haben. Außerdem gibt es strengere Regeln für Nachhaltigkeitssiegel.
1: Großbrand in Marburg. In der Nähe der Universität hat gestern Abend ein Fachwerkhaus gebrannt. HR-Reporter Andreas Gerlach.
4: Vor Ort wird festgestellt, der Dachstuhl steht in Flammen. Die Bewohner mussten aus dem Haus gerettet werden. 5 von ihnen sind durch Rauchgas leicht verletzt worden. Das Haus ist nach dem Feuer erst einmal unbewohnbar. Der Schaden wird auf 300.000 Euro geschätzt. Die Brandursache muss noch ermittelt werden.
1: In der Handball-Bundesliga hat die MT Melsung eine Auswärtsniederlage kassiert. Bei den Rhein-Neckar-Löwen stand es am Ende 28:30. In der Basketball-Bundesliga haben die Skyliners Frankfurt gegen Rastatt Vechta mit 93:81 gewonnen. Und im Fußball steht heute Abend in Augsburg das Nations League-Spiel Deutschland gegen Griechenland an. Es ist die Heimpremiere von Bundestrainer Jürgen Klopp. Das waren die Nachrichten.
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6: Wir starten in einen nochmal richtig sommerlichen Tag. Im Moment knacken wir allerdings nicht mal die 15-Grad-Marke mit 9 Grad aktuell in Fritzlar, wolkigen 12 in Michelstadt-Vielbrunn und bedeckten 14 auf dem kleinen Feldberg. Es gibt dann später vor allem eins zu sehen und das ist ganz viel Sonnenschein und das den gesamten Tag über. Die Höchstwerte erreichen dazu 23 bis sogar 29 Grad. Daran ändert sich auch morgen nicht viel, die Temperaturen bleiben die gleichen und es wird wieder genauso schön sonnig wie heute. Und auch am Dienstag und am Mittwoch setzt sich das freundliche und trockene Spätsommerwetter fort. Dann knacken wir sogar in manchen Teilen Hessens nochmal die 30-Grad-Marke.
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6: Hier kommt der nochmal erste wichtige Hinweis für Ihre Strecke. Wir haben es gerade schon in den Nachrichten gehört. Vorsicht auf der A661 Oberursel-Egelsbach. Zwischen Offenbach-Kaiserlei und Offenbach-Taunusring kommt Ihnen ein Fahrzeug entgegen. Bitte in beiden Richtungen äußerst vorsichtig fahren und nicht überholen. Auf der A661 Oberursel-Egelsbach zwischen Offenbach-Kaiserlei und Offenbach-Taunusring kommt Ihnen ein Fahrzeug entgegen. Die A3 Frankfurt Richtung Köln ist zwischen Limburg-Nord und Montabaur nach einem Unfall gesperrt. Dadurch gibt es dort 2 Kilometer Stau. Wenn Sie schon unterwegs sind, bekommen Sie von mir jetzt die musikalische Begleitung.
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6: Ja, das war schon lustig, wie Schlager-Ikone Katja Epstein neulich bei der Einstimmung auf die Wiesn in München selbst die Moderation übernommen hat, bis Supermodel Heidi Klum das Wort wieder übernahm. Also ich kann von Katja nie genug bekommen.
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So, da präzisieren wir nochmal die aktuelle Gefahrenmeldung aus dem hr4-Verkehrszentrum. Vorsicht auf der A661 Oberursel-Egelsbach. Zwischen Offenbach-Kaiserlei und Dreieich kommt Ihnen jetzt das Fahrzeug entgegen. Bitte in beiden Richtungen äußerst vorsichtig fahren und nicht überholen.

0: Andrea Berg jetzt bei mir in HR4. Damit bekommt dieser Morgen gleich eine der erfolgreichsten deutschen Sängerinnen überhaupt. Aber wenn Sie jetzt denken, auf den Familienfeiern von Andrea Berg läuft Ihre Musik rauf und runter? Tja, weit gefehlt. Bei Amazon Music hat Andrea jetzt erzählt, bei welcher Musik ihr Ehemann Uli die Füße nie stillhalten kann.
1: Bei uns ist es immer so, wenn ein Familienfest ist oder wenn wir irgendwo sind, dann musst du aufpassen, dass der Uli nicht das Handy in die Hand kriegt, die Bluetooth-Verbindung rauskriegt, weil ab dem Moment läuft wirklich nur noch Bee Gees rauf und runter.
0: Na, wie gut, dass in HR4 für jeden Geschmack etwas dabei ist. Die Bee Gees habe ich später, nämlich auch noch für Sie, um kurz nach 8.
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Da kommt sie, die Entwarnung aus dem hr4-Verkehrszentrum für die A661 Oberursel-Egelsbach. Die Gefahr durch ein entgegenkommendes Fahrzeug zwischen Offenbach-Kaiserlei und Dreieich besteht nicht mehr. Eine gute Fahrt wünsche ich allen unterwegs.

0: Es geht rein in einen spätsommerlichen Sonntag mit HR4. Und dieser Sonntag hält natürlich wieder einige schöne Feste für uns bereit. Mein Favorit ist das Eschweger Wurstfest heute in der Innenstadt von Eschwege. Im Mittelpunkt steht natürlich die nordhessische Ahlewurst. Es gibt aber auch auf dem Marktplatz einen großen Biergarten, Live-Musik, Bühnenprogramm und alle möglichen Aktionen für Kids und Familien. Außerdem ist verkaufsoffen von 12 bis 18 Uhr. Wo es die aktuell längste Ahlewurst der Welt zu entdecken gibt heute, sage ich Ihnen dann in rund 20 Minuten. Ich wünsche ein schönes Wochenende.
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0: Die ersten ruhigen Minuten des Tages um 6:30.
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0: Ja, der Tag startet noch verhalten kühl mit bedeckten 9 Grad in Offenbach, 12 in Schaumburg-Eggershausen und stark bewölkten 14 auf der Wasserkuppe. Danach zeigt sich das Wetter aber von seiner spätsommerlichen Seite. Viel Sonne gibt's von morgens bis abends und später 23 bis sogar 29 Grad.
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0: Hier nochmal die Entwarnung für die A661 Oberursel-Egelsbach. Die Gefahr durch ein entgegenkommendes Fahrzeug zwischen Offenbach-Kaiserlei und Dreieich besteht nicht mehr. Die A3 Frankfurt Richtung Köln ist dafür zwischen Limburg-Nord und Montabaur immer noch nach einem Unfall gesperrt, dadurch 2 Kilometer Stau.
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0: Dr. Hook klingen hier charmant, selbstironisch, aber auch ein bisschen eifersüchtig. Um kurz nach 6:30. When you're in love with a beautiful woman.
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0: Vielleicht erinnern Sie sich noch, vor ein paar Wochen haben wir hier in HR4 live mitgefiebert, als 7 Schülerinnen und Schüler der Radko-Stöckel-Schule in Melsungen versucht haben, die längste Aalewurst der Welt herzustellen. Damals hieß es noch, bloß nicht reißen. Ja, und heute wird es ernst. Und vor allem lecker. Ab 14 Uhr wird die Rekordwurst auf dem Melsunger Marktplatz einmal rund ums historische Rathaus gelegt und offiziell vermessen. Ein Notar vom Rekordinstitut ist dabei und prüft, ob es tatsächlich für den Weltrekord reicht. Und danach darf die Aalewurst auch endlich angeschnitten, probiert und gekauft werden. Der Erlös geht an die Radko-Stöckel-Schule und unterstützt dort die Ausbildung im Fleischerhandwerk. So, und damit verspreche ich Ihnen, dass ich mit meinen Wurst- und Essensthemen hier erstmal durch bin für heute. Guten Appetit!
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0: Ute Freudenberg und Christian Leis jetzt bei mir in HR4. Ja, Ute musste schon ganz früh spüren, dass nicht alle Menschen nett und freundlich sind. Viele ihrer Kommilitonen in der Franz-Liszt-Musikhochschule in Weimar sind neidisch auf sie gewesen. Um sich zu schützen, musste sie sich etwas ganz Besonderes zulegen, erzählt sie in der Riverboat Talkshow.
1: Wir haben damals im Übrigen schon gesagt, dass es geil ist, Musik zu machen. Und ich habe gedacht, alle denken so wie ich und habe gemerkt, dass da wirklich ganz viel Neid ist. Und dieser Neid hat mich zerfressen. Ich komme aus Weimar-Schöndorf, wo alles harmonisch war. Ich mit Tieren auf dem Bauernhof, Oma, Opa, eine gut funktionierende Familie. Und dann habe ich so viel Neid erlebt. Und da bin ich zum Rektor der Franz-Liszt-Hochschule und habe gesagt, er soll mich exmatrikulieren, ich halte das nicht mehr aus. Und hat er gesagt, du tickst wohl nicht richtig, du bist die Beste in der Abteilung, mach dich runter und gewöhn dich dran, schaff dir eine Elefantenhaut an und weiter geht's. Und das habe ich gemacht.
2: Schon passt.
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1: 7 Uhr. Treffen von Wadephul und Lavrov in New York. Weniger Asylanträge in Deutschland gestellt. 3 Bürgermeisterwahlen und eine mögliche Abwahl in Hessen. Das Wetter sonnig und trocken bei 23 bis 29 Grad heute. Mein Name ist Theresia Tautz. Guten Morgen. Außenminister Wadephul hat am Rande der UN-Vollversammlung in New York überraschend mit Russlands Außenminister Lavrov gesprochen. Es war das erste Treffen auf dieser Ebene seit Beginn des russischen Angriffskriegs gegen die Ukraine. Wadephul sagte am Abend in der ARD:
2: Allen, die immer wieder sagen, Deutschland muss verhandeln, Deutschland muss mal mit Russland reden, denen erwidere ich jetzt. Das tun wir. Und Russland zeigt zum jetzigen Zeitpunkt bedauerlicherweise keine Bereitschaft, in eine konstruktive Verhandlungsposition zu gehen.
1: Lavrov hatte nach dem Gespräch mit Wadephul gesagt, das Treffen hätte man sich sparen können, er sehe keine Fortschritte. Die Zahl der Asylanträge in Deutschland ist offenbar deutlich zurückgegangen. Wie die Bild am Sonntag berichtet, wurden nach Angaben des Bundesinnenministeriums im September rund 3.350 Erstanträge gestellt. So wenige wie seit 2012 nicht mehr. Vor einem Jahr waren es demnach noch mehr als 9.000 Asylanträge. Zehntausende haben gestern Abend in Madrid gegen die Krise auf dem spanischen Wohnungsmarkt demonstriert. Sie forderten mehr Mieterschutz und bezahlbaren Wohnraum. Die Behörden sprechen von 25.000 Teilnehmern, die Organisatoren von über 300.000. ARD-Korrespondent Hans-Günther Kenner.
3: Den Protest hatte die Vereinigung Mieterinnen und Mietergewerkschaft organisiert. Die Mieten sollten eingefroren oder an die Lohnentwicklung gekoppelt werden, so die Forderungen. Zwar schwelt der Unmut angesichts rasant steigender Mieten in Spanien schon lange, Auslöser dieses Protests ist jedoch die Zwangsräumung der Wohnung der 87-jährigen schwerbehinderten Rentnerin Mari Carmen Abascal in Madrid am Mittwoch. Bilder, die zeigen, wie die 87-Jährige von Sanitätern auf einer Bahre aus dem Haus getragen wurde, lösten im ganzen Land Empörung aus.
1: In Hessen gibt es heute 2 Bürgermeisterwahlen und eine Stichwahl. Und um die Abwahl des Bürgermeisters geht es bei einem Bürgerentscheid in Raunheim im Kreis Groß-Gerau. Der SPD-Politiker David Rendl soll vorzeitig abgewählt werden. HR-Reporter Marcel Runge.
4: Hintergrund ist ein jahrelanger Streit zwischen Rendl und dem Stadtparlament. Dabei geht es um mehr als 2 Millionen Euro Provisionen, die ein städtischer Mitarbeiter bekommen hatte. Vereinbart hatte die Zahlungen noch Rendls inzwischen verstorbener Amtsvorgänger. Das Parlament wollte das Geld zurückfordern, darüber stritt es jahrelang mit Rendl. Der sagt, eine Rückforderung sei aus rechtlichen Gründen nicht möglich gewesen. Im Mai stimmten 21 Stadtverordnete für seine Abwahl. Rendl trat aber nicht zurück und deshalb haben heute die Bürger das letzte Wort.
1: In der Handball-Bundesliga hat die MT Melsung eine Auswärtsniederlage kassiert. Bei den Rhein-Neckar-Löwen stand es am Ende 28:30. In der Basketball-Bundesliga haben die Skyliners Frankfurt gegen Rastatt Vechta mit 93:81 gewonnen. Und im Fußball steht heute Abend in Augsburg das Nations League-Spiel Deutschland gegen Griechenland an. Es ist die Heimpremiere von Bundestrainer Jürgen Klopp. Die Live-Übertragung läuft hier ab 20.45 Uhr in HR Info. Das waren die Nachrichten.
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5: Heute können wir uns noch mal auf einen richtig sommerlichen Sonntag einstellen. Jetzt so früh am Morgen ist davon allerdings noch wenig zu merken. Ja, kühle 9 Grad sind das in Bad Hersfeld, 10 in Gießen-Wettenberg und 13 in Frankfurt. Danach aber gibt es ganz viel Sonnenschein und später Höchstwerte zwischen 23 und 29 Grad. Auch morgen bleibt uns diese Wetterlage erhalten. Dann wird es wieder sonnig und genauso warm wie heute. Und der Spätsommer macht auch Dienstag und Mittwoch weiter. Trocken, sonnig wird es, stellenweise sogar noch mal mit Temperaturen bis 30 Grad.
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5: Die A3 Frankfurt Richtung Köln ist zwischen Limburg-Nord und Montabaur wegen Aufräumarbeiten nach einem Unfall gesperrt. Dadurch 2 Kilometer Stau.
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5: Bill Haley and his Comets machen den Morgen jetzt wunderbar wild um 6:45. Zu Rock Around the Clock möchte ich am liebsten direkt aufspringen und lostanzen. Sie auch?
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0: Sweet Caroline. Ja, über Neil Diamond ist gerade ein Film rausgekommen. Haben Sie das gewusst? Mit Hollywood-Star Hugh Jackman. Ja, ja, mal in einem richtigen Kinofilm mitzuspielen. Den Traum haben viele. Das schaffen nur ganz wenige. Auch der 13-jährige Niki Peter aus Mittelhessen träumt von der ganz großen Filmkarriere. Und der erste Schritt ist schon getan. Im neuen Kinofilm Emil und die Detektive spielt er die Hauptrolle. HR4-Reporter Janis Gerhardt hat das Nachwuchstalent besucht.
1: Ich hab's versaut. Sie ist das ganze Geld weg.
2: Auch jetzt noch kann der 13-jährige Niki Peter jede Textzeile aus dem Film auswendig. Monatelang hat er für das Casting und später auch die Dreharbeiten geprobt und geübt. Und das in einer ganz besonderen Schauspielschule, seinem Wohnzimmer in Wallmünster, zusammen mit seiner Mutter Nadine Peter. Die freut sich riesig, dass ihr Sohn die Hauptrolle in Emil und die Detektive bekommen hat.
1: So eine große Produktion hatten wir ja noch nicht. Niki hatte bisher Kurzfilme und studentische Projekte gedreht. Und wir wollten es natürlich auch gut machen, oder vielmehr der Niki hauptsächlich.
2: Schon ganz lange träumt ihr Sohn davon, in einem großen Film mitzumachen. Vor 3 Jahren hat Nikis Mutter deshalb ein Foto zu einer Filmagentur geschickt. Seitdem bekommt er immer wieder kleine Auftritte in Filmen und spielt sich in kleinen Schritten zum Erfolg. Für seine Rolle in dem Kurzfilm The Soldier and the Orphan hat er sogar einen Preis abgeräumt. Als bester Kinderschauspieler bei den Filmfestspielen in Cannes.
1: Meine Freunde finden das sehr cool. Die unterstützen mich auch und verstehen das auch, wenn ich mal nicht in der Schule bin oder so.
2: Im vergangenen Sommer hat er rund 40 Tage lang in Berlin gedreht. Dafür wurde er sogar von seiner Schule in Weilburg befreit. Der bekannte Kinderroman von Erich Kästner wird nicht zum ersten Mal verfilmt. Dieses Mal ist es aber eben der 13-jährige Niki, der als Emil einen spannenden Kriminalfall in Berlin lösen muss. Er und die anderen Kinderschauspieler gehen in ihren Rollen richtig auf.
3: Wartet mal. Wir brauchen noch ein Codewort. Damit wir wissen, dass am Telefon wirklich einer von uns Detektiven ist.
4: Stimmt.
1: Ja, Mann. Vielleicht sowas wie...
4: Parole Detektive?
1: Parole Jagd Grundeis.
4: Nee, das ist Parole Emil.
5: Stimmt. Voll gut.
6: Parole Emil!
2: Der Kontakt zur Produktion kam übrigens über das Outdoor-Zentrum Lahntal, wo seine Mutter arbeitet. Es ist also ein Mix aus Glück und Talent, das Niki zu seiner Hauptrolle geführt hat. Er träumt aber jetzt schon von dem nächsten Filmdreh und hat auch einen ganz bestimmten Wunsch, welche Rolle er mal spielen möchte.
1: Mein allergrößtes Ziel und Traum wäre, Spider-Man zu spielen.
2: Erstmal aber können sich alle davon überzeugen, dass er auch schon ohne Superheldenkostüm überzeugen kann. Die Neuverfilmung von Emil und die Detektive ist etwas mehr als 1,5 Stunden lang und ab heute deutschlandweit in den Kinos zu sehen.
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0: Malte Kelly habe ich um 7:45 für Sie in HR4. Wenn Sie den Text der neuen Single schon kennen, dürfen Sie hier gleich sehr gerne mitsingen. Vorher hören wir Malte noch, wie sie die letzten Monate Revue passieren lässt.
1: Für mich wirklich unfassbar. Große Arena-Tour gehabt, die unglaublich berührend war, weil die Reaktion nach der Show, also ich habe immer gedacht, eine Standing Ovation wäre was Besonderes, aber das habe ich noch nie erlebt.
0: Im gleichen Instagram-Video hat Malte Kelly Zusatztermine ihrer Wahnsinnstour angekündigt. Auch nach Kassel wird sie dann live kommen am 18. Dezember 2027. Naja, ich habe es mir schon mal notiert.
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0: Emotionaler, direkter, rauer und noch viel ehrlicher als bisher, wie ich finde. Malte Kellys Ein Kuss in Paris. Um gleich 7:30.
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0: Heute wird es noch einmal richtig sommerlich. Es setzt sich dann die Sonne durch und zwar ziemlich konsequent den ganzen Tag. Dazu steigen die Temperaturen später auf 24 Grad in Schauenburg, 26 zum Beispiel in Aslar und 28 in Walterstadt.
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0: Wenn Sie jetzt schon unterwegs sind, erwischen Sie auf den meisten Strecken noch eine ruhige Phase. Nur die A3 Frankfurt Richtung Köln ist zwischen Limburg-Nord und Montabaur wegen Aufräumarbeiten nach einem Unfall gesperrt. Dadurch dort 2 Kilometer Stau. Ja, am besten umfahren Sie dieses Gebiet möglichst weiträumig. Und ich bleibe musikalisch bei Ihnen.
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0: Tommy Steiner wird jetzt ein bisschen wehmütiger für uns. So schön wird's nie wieder sein. Klingt für mich innig, bittersüß und sehr, sehr nah.
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0: Jetzt geht es um einen jungen Mann bei mir in HR4, der einfach an die Tür klopft. Ja, nur mit einem Rucksack. Und über Nacht bleibt. Was das mit dem Vertrauen unter uns Menschen macht, wenn wir einem Fremden die Türe öffnen, erzählt Autorin Claudia Sattler.
1: Nur mit einem Rucksack steht er vor der Tür und sucht ein Bett für die Nacht. Er heißt Niklas, ist Gemüsegärtner und Wandergeselle. Das heißt, er ist 3 Jahre unterwegs, ohne Handy, ohne Geld für Bus und Bahn und Hotel. Er lebt davon, dass Menschen ihn aufnehmen. Wandergesellen klopfen gern im Pfarrhaus an, das wissen sie und das wissen wir auch. Niklas zieht ins Gästezimmer. Und mitten in unseren ganz normalen Familienalltag. Hausaufgaben, Instrumente üben, Geschirrspüler ausräumen. Zum Abendessen fragen unsere Kinder Niklas ein Loch in den Bauch über das Leben auf Wanderschaft. Warum darf er nicht in seinen Heimatort? Gibt es geheime Zeichen? Wie geht das ohne Handy? Niklas erzählt. Sein bunter Wollpulli ist mehrfach geflickt. Und ich merke, wie viel wir haben, das wir gar nicht brauchen. Niklas trägt noch was mit sich. Den Satz, Menschen sind im Grunde gut. Das ist seine Erfahrung auf Wanderschaft und auch die These eines Buches, das er gerade liest. Im Grunde gut, heißt es. Am nächsten Tag mussten wir früh los. Also haben wir ihm gesagt, zieh einfach die Tür hinter dir zu, wenn du gehst. Jemanden, den wir erst ein paar Stunden kennen, allein im Haus lassen, das klingt ungewöhnlich. Aber es hat sich nicht mutig angefühlt, sondern richtig. Als wäre Vertrauen manchmal einfacher, als wir denken. Menschen sind im Grunde gut. Das hat mir Niklas nicht nur erzählt, das habe ich in diesem Moment selbst erlebt. Vielleicht kommt er irgendwann nochmal vorbei. Ich fänd's schön.
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0: Ein Leben lang ist nicht lang. In HR4, so locker geht es rein in den Sonntag. Und das ist echt eine kuriose Geschichte, wie Peter Maffay und Johannes Oerding sich überhaupt kennengelernt haben. Johannes war gerade auf einem Pfadfinderlager irgendwo im Sauerland.
1: Dann rief mich eine Dame an, die sagte, Peter Maffay möchte mit dir morgen früh um 8 Uhr telefonieren. Um 8 Uhr. Das war für mich schon sehr früh. Habe ich gesagt, ja, ich kann das einrichten. Habe aber vergessen, dass ich in diesem Pfadfinderlager in einem Tal war, wo wir keinen Empfang hatten, kein Netz. Also bin ich am nächsten Morgen um 6 Uhr aufgestanden und den Berg hinaufgelaufen, um auf Peters Anruf zu warten. Dann kam um 8 Uhr ein Anruf. Nee, Peter, doch, er ruft dich erst um 9 Uhr an. Und dann hat er aber angerufen auf jeden Fall. Und ich glaube, Peter hatte Wind bekommen, dass ich gerne singe und dass ich auch die Töne treffe. Und das war zumindest das, was man mir erzählt hat.
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0: 5 vor 8 haben wir's. Gleich kommt der Überblick über die Themen dieses Tages. In den Nachrichten um 8 in HR4.
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1: 8 Uhr. Treffen von Wadephul und Lavrov in New York. Bürgermeisterwahlen und ein Bürgerentscheid in Hessen. Heimspielpremiere von Klopp als Fußball-Bundestrainer. Das Wetter sonnig und trocken bei 23 bis 29 Grad. Mein Name ist Theresia Tautz. Guten Morgen. Zum ersten Mal seit Beginn des russischen Angriffskriegs auf die Ukraine haben sich Vertreter der Bundesregierung und der russischen Führung getroffen. Am Rande der UN-Generaldebatte in New York haben die Außenminister Wadephul und Lavrov miteinander geredet. Aus der Nachrichtenredaktion Jonas Valentin Weber.
2: Zwar habe das Treffen keine Fortschritte gebracht, wichtig sei es aber dennoch gewesen, sagte Wadephul später an den ARD-Tagesthemen. Auch habe er Lavrov in dem 20-minütigen Gespräch noch einmal aufgefordert, sofort an den Verhandlungstisch zu kommen, um über ein Ende des Ukraine-Kriegs zu sprechen. Russland zeige aber weiter keine Bereitschaft. Lavrov stellte nach dem Treffen dessen Nutzen offen in Frage. Er habe von Wadephul nichts gehört, was über die öffentlichen Äußerungen der Bundesregierung hinausgegangen wäre.
1: Hessens Ministerpräsident Rhein will die kontroverse Stadtbilddebatte fortführen, die Kanzler Merz vor einem Jahr ausgelöst hatte. Er hatte damals über die aus seiner Sicht problematischen Auswirkungen von Migration auf das Stadtbild gesprochen. Rhein sagte jetzt der Bild am Sonntag, die Debatte sei richtig gewesen und bezog sich dabei auch auf die Wahlerfolge der AfD. Es gebe zum Beispiel ein Problem mit der Kriminalität von zugewanderten Menschen. Man müsse das diskutieren und Lehren daraus ziehen. In Raunheim im Kreis Groß-Gerau geht es heute um die vorzeitige Abwahl des Bürgermeisters David Rendel. Der SPD-Politiker war im Mai vom Stadtparlament abgewählt worden, lehnte einen Rücktritt aber ab. Deshalb entscheiden jetzt die Bürger. Außerdem gibt es heute mehrere Bürgermeisterwahlen in Hessen, auch in Polheim im Kreis Gießen. HR-Reporter Marc Klug.
3: Andreas Ruck stellt sich zur Wiederwahl. Vor 5 Jahren hat ihn die SPD aufgestellt, diesmal tritt er parteilos an. Die SPD will jetzt mit Israel Bil-Josef einen neuen Mann ins Rathaus bringen. Außerdem im Rennen sind Jörg Buss für die CDU und der parteilose Thomas Dombrowski. Die größten Themen das marode Hallenbad und das geplante neue Gewerbegebiet Gabenteich Ost.
1: In Marburg hat gestern Abend ein Fachwerkhaus in der Altstadt gebrannt. 5 Bewohner erlitten leichte Verletzungen durch Rauchgas. Das Haus ist vorerst nicht mehr bewohnbar. Der Schaden beträgt mindestens 300.000 Euro. Wie es zu dem Brand kommen konnte, wird noch ermittelt. In Bayern ist es zu einem schweren Unfall mit einem Reisebus gekommen. Laut Polizei kippte der Bus auf der A96 bei Buchlohe im Ostallgäu um. 2 Menschen kamen demnach ums Leben. Es soll auch mehrere Verletzte geben. Weitere Details sind bisher nicht bekannt. Für die deutsche Fußballnationalmannschaft steht ihr erstes Heimspiel an unter dem neuen Bundestrainer Jürgen Klopp. Heute Abend geht es in Augsburg gegen Griechenland, den 2. Gegner in der Nations League. Klopp hält die aktuelle griechische Mannschaft für eine goldene Generation.
4: Ich weiß nicht, wenn man das letzte Mal in Griechen in Dortmund, einen bei Brighton, einen bei Arsenal, einen bei Lissabon hatte, alles Offensivspieler, alle kreativ, alle gut. Und die spielen alle in dieser Mannschaft. Also auch das ist jetzt nicht so, dass wir einfach mal vorbeigehen. Und egal wie wir spielen, wir werden es schon gewinnen. Wichtig ist für uns, dass wir lernen, eine Spielweise für uns zu entwickeln, die es jedem Gegner einfach wahnsinnig schwer macht.
1: Die Live-Übertragung läuft ab 20.45 Uhr in HR Info. Das waren die Nachrichten.
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5: Noch einmal richtig sommerlich wird dieser Sonntag. Im Moment ziehen teilweise noch ein paar Wolken vorüber. In Kassel mit aktuell 10 Grad oder in Taunusstein mit 12. In Marburg ist der Himmel schon richtig schön blau mit aktuell 8 Grad. Später setzt sich dann überall die Sonne durch und begleitet uns durch den ganzen Tag. Die Temperaturen erreichen 23 bis 29 Grad mit den höchsten Werten in Südhessen. Morgen sieht es ganz ähnlich aus. Wieder mit viel Sonne und erneut 23 bis 29 Grad und auch Dienstag und Mittwoch bleibt uns dieses trockene Spätsommerwetter erhalten. Dann sind stellenweise sogar noch mal bis zu 30 Grad drin.
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5: 2 Punkte tauchen auf der Verkehrskarte auf. Die A3 Frankfurt Richtung Köln ist zwischen Limburg-Nord und Montabaur wegen Aufräumarbeiten nach einem Unfall gesperrt. Bitte umfahren Sie dieses Gebiet weiträumig und das betrifft den Schwalm-Eder-Kreis. Die L3158 ist zwischen Seigertshausen und Neukirchen wegen einer Motorsportveranstaltung in beiden Richtungen bis 16 Uhr gesperrt. Kommen Sie gut durch.
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5: David Dundas macht den Morgen jetzt locker und unkompliziert. Um 7:04. Jeans on. Ach. schön. So ein Song, der direkt Bewegung reinbringt.
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0: So klingt der kalendarische Herbst ja schon in HR4. Ja, er ist eigentlich schon da. Das fühlt sich in vielen Teilen Hessens an diesem Wochenende aber nochmal richtig spätsommerlich an. Zum Beispiel auch auf dem Hohe Rootskopf im Vogelsberg. 23 Grad sollen es da heute nochmal werden, inklusive Sonnenschein. Das perfekte Wetter für eine kleine Wanderung dort. Dieses Wochenende werden Sie dort einige Menschen treffen.
1: Also wir sind heute das erste Mal wieder seit Jahren hier und sind total begeistert. Richtig schöne Wanderwege für jedermann, nicht nur für Spezialisten oder Experten. Richtig schön.
2: Es ist mega. Sie haben ganz viele Möglichkeiten, bergab, bergauf oder hier durch den Wald, auch mit Hund. Super.
3: Keine allzu starken Steigungen, schöne Ausblicke, schöne Gegend hier.
4: Wir sind jetzt gerade einen schönen Weg hier hinten her hochgelaufen, schön durch Wälder und sind wir zum ersten Mal zu Fuß am Hohen Rootskopf. Normalerweise waren wir immer nur mit dem Auto hier, aber zu Fuß ist auch ganz schön.
5: Wir kommen hier aus der Gegend, wir wohnen 10 Minuten entfernt und wenn man 5 Minuten hier oben ist, ist man ja wie im Urlaub.
0: Ja, Urlaub. Nicht mal 1,5 Stunden mit dem Auto von Frankfurt entfernt. Eine Dreiviertelstunde ist es sogar nur aus Fulda. Klingt echt mega. Vor allem, weil es rund um den Hohe Rootskopf einiges zu entdecken gibt.
3: Also wir haben ja schöne alte Buchenwaldbestände. Die sind ja auch in Hessen nicht so häufig.
1: Die Wälder, der Ausblick, die Wanderwege, das ist alles Natur pur.
6: Einmal die Weitsicht, wenn man auf dem Hohe Rootskopf steht und kann dann die Hochhäuser von Frankfurt sehen. Ja, das ist schon ein schönes Gefühl. Und die Bäume, alles im Frühjahr. Und im Sommer, im Herbst und im Winter ist immer verschieden.
5: Das Ganze drumherum, die Wiesen, die Höhe, ja, das ist halt das wirklich das sehr Schöne.
0: Also, falls Sie heute auch noch raus wollen, es ist perfektes Wanderwetter, nicht nur auf dem Hohe Rootskopf, sondern in ganz Hessen.
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0: Keine aktuelle Gefahrenmeldung aus dem hr4-Verkehrszentrum. Vorsicht im Wetteraukreis. Auf der L3195 zwischen Binz-Sachsen und Gefenroth befindet sich ein Pferd auf der Fahrbahn. Aber Fernando haben wir gehört in hr4. Björn Ulvaeus beschreibt die Anfänge der Band so.
1: Wir waren zwei Jungs und brannten vor Ehrgeiz, Songs zu schreiben. Einer von uns verliebte sich in eine schöne Blondine, eine fantastische Sängerin. Und der andere verliebte sich in eine schöne Rothaarige, ebenfalls eine tolle Sängerin.
0: Tja, und was darauf folgte, ist Geschichte.
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0: halb neun haben wir es.
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0: Ein spätsommerlicher Tag liegt vor uns. Auf unseren Wetterkameras auf hr4.de sehen wir schon einen wunderschönen, milchig-blauen Himmel in Darmstadt bei 13 Grad aktuell. Dieses lockere Wolkenspiel gibt es jetzt auch in Villingen mit 15 oder in Marburg mit 8 Grad. Im Laufe des Tages gibt es ganz viel Sonnenschein und Höchstwerte zwischen 23 und 29 Grad.
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0: Vorsicht im Wetteraukreis. Auf der L3195 zwischen Binz-Sachsen und Käfenroth befindet sich ein Pferd auf der Fahrbahn.
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0: Weil wir gerade ABBA gehört haben, Cher kommt auch zu Wort in der neuen Dokumentation ABBA Silver, ABBA Gold, die Sie immer noch in der Arte-Mediathek im Internet anschauen können. Jetzt hören wir sie zusammen mit Sonny.
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0: Viele Hessinnen und Hessen machen sich gerade fertig für die Kirche um 20 vor 9. Tja, und einige von ihnen haben gestern einen ganz besonderen kirchlichen Segen in der Katharinenkirche in der Frankfurter Innenstadt empfangen. Die evangelische Initiative Mein Segen in Frankfurt hat zum ersten Mal eine Segensaktion angeboten für Menschen, die eine Trennung hinter sich haben oder sich gerade trennen. HR4-Reporterin Corinna Tertel ist für uns hingegangen.
1: Lautstark zieht eine Demo an der Frankfurter Katharinenkirche vorbei. Doch nicht nur von der Demo schallt Wut bis in den Kirchraum. Auch hier drin ist Platz für Wut, die laut sein darf.
2: Na, ich habe mit der Schwimmnudel auf die Stühle geschlagen. Und da kann ich körperlich einfach mal loslassen, was da alles in mir steckt.
1: Und da kam einiges hoch aus der Erinnerung bei Susanne Domnick.
2: Wie scheiße sich das angefühlt hat und immer diesen Streit und diesen Ärger aushalten zu müssen.
1: Susanne Domnick ist Pfarrerin aus dem Team von Mein Segen, das diese Segensaktion für Menschen ausprobiert, die gerade eine Trennung durchmachen oder durchgemacht haben. Die Pfarrerin hat selbst zwei Scheidungen hinter sich und kennt das. Sogar Geschirr steht parat zum Zerschmeißen. Andere Stationen sind ganz leise. Nadine und eine Freundin waren gerade am Altar.
3: Da gab es das Thema ungeweinte Tränen. Und da konnte man sich die Hände waschen und das Gesicht waschen. Und die Tränen, die man vielleicht nicht weinen konnte zu einem bestimmten Zeitpunkt im Leben, dann an Gott übergeben. Und dann hat man noch einen Segen bekommen. Und ja, war eigentlich sehr tröstlich.
1: Pfarrerin Susanne Eisenbach gießt symbolisch das Wasser mit den Tränen in einen Krug.
4: Und es ist auch was ganz Sanftes, wenn man so das Gesicht abgetrocknet bekommt. Und das scheint manche Menschen zu trösten.
1: Eine junge Frankfurterin sitzt ganz versunken an einem Tisch mit einem Stift in der Hand.
5: Man hat hier so Steine. Man kann die bemalen. Einfach so mit dem, was ich schön finde. Und dann hat man das immer bei sich. Also bei mir ist es das einfach Trennung. Ein Thema ist, wo mir Stärke fehlte. Und jetzt einfach das hier zu machen, an einem schönen Ort, an einem guten Ort und damit nicht allein sein.
1: Trennung ist oft so ein Tabuthema, sagt Katja Führenbach von der evangelischen Initiative Mein Segen.
6: Und wir wollen einfach zeigen, das erleben ganz viele Menschen. Und das ist schwer, aber das muss man nicht allein durchleben. Da kann man sich begleiten lassen.
1: Und dann gibt es noch eine Station.
6: Hier kann man zum Schluss anstoßen, einen Sekt trinken, wenn man sagt, ja, ich habe es geschafft. Ich bin durch so viele Emotionen durchgegangen. Ich stehe hier und das kann man noch feiern.
7: Aufs Leben.
6: Auf das Leben. Das kommt.

0: Haben Sie schon abgestimmt für den Vogel des Jahres 2027? Das geht noch bis zum 15. Oktober auf der Internetseite des NABU. Nominiert sind die Wasseramsel, der Kolkrabe, die Mehlschwalbe, der Trauerschnäpper und der Kranich. HR4-Hörerin Marlies Bock aus Wilderkönebach hat ein paar Zeilen über ihre Favoriten geschrieben und liest sie uns hier vor.
1: Vogel des Jahres 26 ist das Rebhuhn. Es gibt nicht mehr allzu viel von den Vögeln. Für 27 werde ich mit abstimmen. Mein Favorit ist der Kranich mit seinem majestätischen Erscheinungsbild. Ein ganz besonderer Anblick. Im Garten habe ich einen frechen und lustigen Raben. Da freue ich mich jeden Tag, wenn er mich besucht.
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1: 9 Uhr. 2 Tote bei Busunfall in Bayern. Treffen von Wadephul und Lavrov in New York. Bürgerpreis in Kassel wird verliehen. Das Wetter sonnig und trocken bei 23 bis 29 Grad heute. Mein Name ist Theresia Tautz. Guten Morgen. Auf der A96 in Bayern ist es heute früh zu einem schweren Unfall mit einem Reisebus gekommen. Laut Polizei kam der Bus bei Buchlohe im Ostallgäu von der Fahrbahn ab und kippte um. ARD-Reporter Willi Willmann.
2: Nach aktuellen Informationen sind 2 Menschen ums Leben gekommen. Einer wurde lebensgefährlich verletzt. Zudem gibt es eine hohe Zahl an Leichtverletzten. Im Bus befand sich eine Reisegruppe aus den Philippinen, die aus rund 40 Personen bestand. Es sind zahlreiche Rettungskräfte im Einsatz. Auch ein Rettungshubschrauber wurde hinzugerufen. Die Autobahn ist in beiden Richtungen gesperrt. Für die Ermittlung der Unfallursache wird ein Gutachter hinzugezogen.
1: Es war das erste hochrangige Treffen zwischen Deutschland und Russland seit Beginn des Ukraine-Kriegs. Am Rande der UN-Vollversammlung in New York hat sich Bundesaußenminister Wadephul mit seinem russischen Kollegen Lavrov getroffen. Eine Annäherung gab es aber offenbar nicht. ARD-Korrespondentin Ute Scheins.
3: Wadephul sprach von einem intensiven Gespräch, räumte aber ein, dass man sich in wesentlichen Punkten nicht einig gewesen wäre. Lavrov erklärte anschließend, das Treffen habe nichts Neues gebracht. Auch in seiner Rede vor der UN-Vollversammlung ging Wadephul auf den Ukraine-Krieg ein. Deutschland sei einer der größten Unterstützer in der ukrainischen Verteidigung gegen Russland und werde weiter versuchen, Russland an den Verhandlungstisch zu bringen. In seiner Rede sprach Wadephul vor allem über die Risiken und Möglichkeiten künstlicher Intelligenz.
1: Ab heute gilt in Deutschland eine neue EU-Richtlinie gegen sogenanntes Greenwashing. Damit sollen Verbraucher vor irreführenden Aussagen geschützt werden. Firmen dürfen nur noch mit Umweltslogans werben, die sie eindeutig belegen können. Auch für Nachhaltigkeitssiegel gibt es jetzt strengere Regeln. Der Papstbesuch in Frankreich geht weiter. Heute ist Leo der 14. im Wallfahrtsort Lourdes. Am Vormittag steht eine große Messe auf dem Programm. Außerdem will das Oberhaupt der katholischen Kirche mit Menschen sprechen, die von Geistlichen sexuell missbraucht wurden. Auch die französische Kirche wurde in den vergangenen Jahren von Missbrauchsvorwürfen erschüttert. In Kassel wird zum 35. Mal der Bürgerpreis Glas der Vernunft verliehen. In diesem Jahr wird der Soziologe Aladin El-Mafalani damit ausgezeichnet für seinen Einsatz für Kinder und Jugendliche. HR-Reporterin Sina Philips.
4: El-Mafalani wolle die Generation zusammenbringen, heißt es in der Begründung. Ihm seien die Anliegen junger Menschen wichtig. Deshalb fordert er unter anderem Gremien und Räte, die auf die Bedürfnisse von Kindern und Jugendlichen achten. Der Soziologe hat jahrelang als Lehrer gearbeitet und ist aktuell Professor an der Technischen Universität Dortmund. Er ist außerdem Träger des Bundesverdienstkreuzes.
1: In der Handball-Bundesliga hat die MT Melsung eine Auswärtsniederlage kassiert. Bei den Rhein-Neckar-Löwen stand es am Ende 28:30. In der Basketball-Bundesliga haben die Skyliners Frankfurt gegen Rasta Vechta mit 93:81 gewonnen. Und im Fußball steht heute Abend in Augsburg das Nations League-Spiel Deutschland gegen Griechenland an. Es ist die Heimpremiere von Bundestrainer Jürgen Klopp. Die Live-Übertragung läuft ab 20.45 Uhr in HR Info. Das waren die Nachrichten.
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5: Leider hat der Deutsche Wetterdienst noch keine Niederschlagswerte rausgegeben. Hätte mich sehr interessiert heute. Das sah nämlich wieder nach einer ganz schön trockenen Angelegenheit aus. Und das wird es auch heute. Der Sonntag entwickelt sich nochmal zu einem echten Sommertag. Die Sonne legt schon mal richtig schön los in Gießen, aktuell mit 12 Grad. Ein paar milchige Wolkenfelder ziehen zum Beispiel noch über Fulda mit 11. Ja, dieses freundliche Wetter bleibt uns bis zum Abend erhalten. Dazu erreichen wir 23 bis 29 Grad. Morgen geht es nahezu unverändert weiter. Sonnig und ähnlich warm wird es. Und auch am Dienstag und Mittwoch bleibt es trocken und spätsommerlich warm. In einigen Regionen kann das Thermometer sogar noch mal bis an die 30-Grad-Marke klettern.
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5: Wenn Sie gleich ins Auto steigen, viel Geduld brauchen Sie im Moment noch nicht. Fahren Sie vorsichtig und kommen Sie sicher an.
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5: Hans Harz wird jetzt ernster für uns um kurz nach 9. Die weißen Trauben sind müde. Klingt für mich eindringlich, schwer, aber auch unglaublich menschlich.
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0: Frank Sinatra in HR4, den gar nicht mal so wenig mit unserem heutigen Geburtstagskind Freddie Quinn verbindet. Die beiden hatten teilweise den gleichen Produzenten. Der Komponist Bert Kempfert hat sowohl für Frank Sinatra als auch für Freddie Quinn Welthits geschrieben. Markant, drahtig, tiefer Bariton und natürlich gelebtes Fernweh. So kennen wir unseren Freddie Quinn. Millionen Fans hat er mit diesen Songs über Jahrzehnte begeistert.
1: Der Junge von St. Pauli.

0: Heute feiert Freddy Quinn seinen 95. Geburtstag. Für viele gilt der Sänger ja als der Inbegriff des Hamburger Seemanns. Und das, obwohl er eigentlich nie zur See gefahren ist. Und auch kein gebürtiger Hamburger ist.
1: Nein, das Image ist entstanden dadurch, dass ich also ein bekennender Hamburger bin, obwohl in Wien geboren. Das ist in der Überlieferung südlich des Mains. Jeder, der in Hamburg wohnt, muss ein Seemann sein. Und die Nordsee liegt vor der Türe und die 100 Kilometer bis Cuxhaven, die werden unterschlagen.
0: Ein Wiener also, Freddy Quinn. Und ein Multitalent. Als Musiker hat er mehr als 60 Millionen Platten verkauft, als Schauspieler in 16 Filmen mitgespielt und selbst als Artist im Zirkus, damals als ganz junger Mann, wie er sagt, immer eine gute Figur gemacht.
1: Aber mit dem Zirkus bin ich von zu Hause weggelaufen und das hat mir bis heute nicht leid getan, denn durch die Artisten habe ich das gelernt, was für mich das Wichtigste war, das Publikum zu schätzen und zu sehen und zu sagen, dass das Publikum ja meine Gagen bezahlt und niemand anders.
0: Ziemlich bewegt klingt das, was Freddy Quinn bis heute alles erlebt, aber auch erreicht hat. Zusammen mit Peter Alexander und Udo Jürgens gehört er bis heute zu den erfolgreichsten österreichischen Künstlern überhaupt. Und das mit ganz viel Respekt, vor allem seinen Fans gegenüber.
1: Ich habe mir, obwohl ich nie sehr einfach war, was die Macher betrifft, aber immer dem Publikum gedient. Und das war vielleicht der große Erfolg. Dann geht es ins Publikum und kommt vom Publikum zurück.
0: Freddy Quinn feiert heute seinen 95. Geburtstag. Ich gratuliere mit einem seiner bekanntesten Titel. Hier ist Heimweh.
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0: heute darf das Frühstück ruhig mal ein bisschen länger auf dem Tisch stehen. Bei uns im Büro ist Jascha Kömer auch gerade reingetrudelt mit einer Tüte vom Bäcker. Oh, lecker. Gleich haben wir es, 9:30.
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0: Morgens noch frisch, später fast Hochsommer. Danach wird die Sonne zum bestimmenden Wetterthema und die Temperaturen klettern auf sommerliche 23 bis 29 Grad.
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0: Nö, aktuell haben Sie weitestgehend freie Fahrt. Meldungen liegen mir aktuell nicht vor.
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0: Und diesen, ja, ich sag's einfach, Spätsommer genießen wir mit Pussycat. Ganz leicht locker beschwingt kommt hier Smile um die Ecke für Sie.
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0: Man kann an so einem gemütlichen Sonntagmorgen ja so einiges einlegen und konservieren. Auf die Idee, Zitronen einzulegen, bin ich allerdings noch nicht gekommen.
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0: Peter Küster aus dem HR4-Team hatte die, ich möchte sagen, etwas ausgefallene Idee, Zitronen einzulegen.
2: Ich habe das immer mal in Urlauben gesehen, im Süden vor allen Dingen, in Supermärkten oder Restaurants und wollte das hier zu Hause auch mal selber haben und habe es aber in den Geschäften nicht gefunden. Also habe ich geguckt, wie kann man das selber machen und es ist überhaupt nicht kompliziert.
0: Ganz wichtig, eine Bio-Zitrone nehmen und die unter heißem Wasser erstmal gründlich schrubben und abtrocknen. Und dann geht's weiter.
2: Für zwei Zitronen nehme ich etwa 2 Esslöffel Zucker und 3 Esslöffel Salz. Dann schneide ich die gewaschenen Zitronen in dünne Scheiben und schichte die in einer Auflaufform oder in einer flachen Glasschüssel immer abwechselnd erst Zuckersalzmischung, dann eine Lage Zitronenscheiben, dann wieder Zuckersalz und so weiter. Am Schluss noch Zitronensaft drüber, damit die Scheiben komplett bedeckt sind. Frischhaltefolie drüber und dann für 3 Tage an einen sonnigen Ort stellen. Fensterbank oder so.
0: Durch das Salz und den Zucker wird der Saft aus den Zitronen gezogen und die Schale wird weich.
2: Nach ein paar Tagen sind die Zitronen fertig. Die fülle ich dann in ein sauberes Einmachglas und dann sind die wochenlang haltbar. Du musst halt nur darauf achten, dass die Zitronen immer vollständig bedeckt sind.
0: Und diese eingelegten Zitronen können Sie dann zu allen möglichen Anlässen einsetzen.
2: Kann man im Prinzip für fast alles nehmen. Den Saft zum Beispiel für Salatdressings oder Dips. Ansonsten benutze ich die Schale, nicht das Fruchtfleisch. Und die Schale hacke ich dann klein und benutze die als Gewürz. Für fast alles. Für Joghurt, für Soßen, Eintöpfe oder Schmorgerichte.
0: Vielen Dank, Peter Küster.
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Eine aktuelle Gefahrenmeldung aus dem hr4-Verkehrszentrum. Vorsicht auf der A7 Hannover-Kassel. Zwischen Hanminden-Lutterberg und Kassel-Nord sind Personen auf der Fahrbahn.

0: Also ich weiß gar nicht, wann wir hier an einem Sonntag mal zusammen im HR4-Studio standen, Jascha.
1: Ich kann mich zumindest nicht erinnern, aber es ist schön, dich mal nicht mit müden Augen zu sehen, Vivian.
0: Also, das täuscht. Das ist ja erst, ich sage mal, der erste Tag einer etwas verlängerten Woche für mich. Und was mir bei dir aufgefallen ist, Jascha, wie unterschiedlich wir unsere freien Wochen verbringen. Ja, also ich hatte ja die Woche wieder frei und habe wirklich nichts gemacht. Die ganze Woche nichts.
1: Augen ausruhen, das ist doch immer gut.
0: Ist auch wichtig. Und du hast dann morgen schon wieder irgendwie einen Termin für deinen Ausweis,
1: richtig,
0: einen Arzttermin.
1: Ja, also Dinge, wenn der Personalausweis abläuft, das muss man ja irgendwie regeln. Ne? Dann musst du da irgendwie zum Amt laufen, sitzt da, ziehst deine Nummer, es dauert auch ein bisschen, guckst dir so die Menschen an. Ja, ist aber auch mal ganz schön, neue Fotos für seinen Ausweis zu machen, denn das alte Foto war schon, sagen wir mal so, es hat mich nicht mehr so wirklich abgebildet.
0: Aber ist schlimm, finden Sie nicht auch? Dieser Streber. Jascha Kilmer, gleich ab 10 hier in HR4.

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1: 10 Uhr. Zwei Tote bei Busunfall in Bayern. Rhein-Wild-Stadtbild-Debatte fortsetzen. Großer Schaden bei Brand in Marburg. Das Wetter sonnig und trocken bei 23 bis 29 Grad. Mein Name ist Theresia Tautz. Auf der A96 bei Buchlohe in Bayern ist heute früh ein Reisebus verunglückt. Nach Polizeiangaben sind zwei Menschen ums Leben gekommen, ein weiterer schwebt in Lebensgefahr. Außerdem gibt es rund 25 Leichtverletzte. ARD-Reporter Willi Willmann.
2: Laut Polizei ist ein Reisebus aus noch ungeklärter Ursache ohne die Beteiligung anderer Fahrzeuge zwischen Buchlohe und Landsberg-West nach rechts von der Autobahn abgekommen, umgekippt und auf der rechten Seite liegen geblieben. Im Bus befand sich eine Reisegruppe aus den Philippinen, die aus rund 40 Personen bestand. Für die Ermittlung der Unfallursache wird ein Gutachter hinzugezogen.
1: Hessens Ministerpräsident Rhein will die kontroverse Stadtbilddebatte fortführen, die Kanzler Merz vor einem Jahr ausgelöst hatte. Er hatte damals über die aus seiner Sicht problematischen Auswirkungen von Migration auf das Stadtbild gesprochen. Rhein sagte jetzt der Bild am Sonntag, die Debatte sei richtig gewesen und bezog sich dabei auch auf die Wahlerfolge der AfD. Es gebe zum Beispiel ein Problem mit der Kriminalität von zugewanderten Menschen. Man müsse das diskutieren und Lehren daraus ziehen. Mit einem bunten Fest und einem ökumenischen Gottesdienst in Leipzig wird heute die bundesweite interkulturelle Woche eröffnet. Geplant sind rund 6.000 Veranstaltungen in rund 760 Städten und Gemeinden. Die großen Kirchen veranstalten die interkulturelle Woche seit mehr als 50 Jahren, um Vielfalt und Zusammenhalt in der Gesellschaft zu fördern. Großbrand in Marburg. In der Nähe der Universität hat gestern Abend ein Fachwerkhaus gebrannt. HR-Reporter Andreas Gerlach.
3: Vor Ort wird festgestellt, der Dachstuhl steht in Flammen. Die Bewohner mussten aus dem Haus gerettet werden. 5 von ihnen sind durch Rauchgas leicht verletzt worden. Das Haus ist nach dem Feuer erst einmal unbewohnbar. Der Schaden wird auf 300.000 Euro geschätzt. Die Brandursache muss noch ermittelt werden.
1: Überschwemmte Straßen, Stromausfälle, abgesagte Flüge. Ein heftiger Sturm zieht aktuell über den Nordosten der USA. Zehntausende Haushalte waren zuletzt ohne Strom. Aus New York, Martin Gansemeier.
4: Aus nordöstlicher Richtung kommend hat der Sturm die gesamte Ostküste von Maine im Norden bis New Jersey im Süden erfasst. Besonders betroffen von peitschenden Windböen und einer Sturmflut waren auch die Großstädte New York und Boston. Im New Yorker Stadtteil Brooklyn kam ein Mann durch einen umgestürzten Baum ums Leben. Die Gouverneurin des Bundesstaates New York, Kathy Hochul, rief vorsorglich den Notstand aus.
1: Heimpremiere für den neuen Bundestrainer. In Augsburg trifft Jürgen Klopp mit der deutschen Fußballnationalmannschaft heute Abend auf Griechenland. Es ist das zweite Spiel in der Nations League. ARD-Sportreporterin Stefanie Bartschik.
5: Heute Abend wird Alexander Nübel anstelle von Marc-André Ter Stegen im Tor stehen. Florian Wirtz und Jonathan Burkhardt ersetzen die verletzten Jamal Musiala und Kai Havertz im Kader. Gegen die Griechen in Augsburg sind übrigens zum ersten Mal seit 25 Jahren wieder Stehplätze bei einem Heimspiel der Nationalmannschaft erlaubt. Und das sehr zur Freude von Klopp. Der 59-Jährige erhofft sich so mehr Stimmung von den Rängen.
1: Die Live-Übertragung läuft ab 20.45 Uhr in HR Info. Das waren die Nachrichten.
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6: Der Herbst will wohl auch mal Sommer spielen. Wir bekommen heute 23 bis 29 Grad. Dazu gibt es nur ein paar lockere Wolken, viel Sonne, Regen ist heute nicht in Sicht. Und morgen fangen wir dann wieder mit viel Sonne an. Wenn überhaupt, gibt es dann auch wieder ein paar lockere Wolken. Und ab morgen Nachmittag immer noch sonnig, aber zum Teil sind dann auch mal ein paar dichtere Wolken dabei. Und das sonnige Wetter geht am Dienstag und Mittwoch so weiter. Wenn überhaupt, gibt es lockere Wolken zwischendurch. So wie es jetzt aussieht, knacken wir in den nächsten Tagen sogar nochmal die 30-Grad-Marke.
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6: Eine Warnmeldung habe ich für Sie. Vorsicht auf der A7 Hannover-Kassel. Zwischen Hannmünden-Lutherberg und Kassel-Nord sind Personen auf der Fahrbahn unterwegs. Dort bitte aufpassen.
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6: Ein schönes Wochenende. Ich hoffe, Sie genießen Ihren Sonntagvormittag bei diesem herrlichen goldenen Wetter heute. Kann man ja fast noch mal drüber nachdenken, draußen zu frühstücken. Und ist vielleicht noch ein bisschen frisch stellenweise, aber später kann man sich auf jeden Fall raussetzen. Und wir machen uns das nett heute. Connie Francis singt jetzt den perfekten Gute-Laune-Hit für uns. Schöner fremder Mann.
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0: DJ Ötzi begleitet uns in den Sonntagvormittag in HR4. Ach, was ein Wetterchen heute. Und das, obwohl wir ja eigentlich schon Herbst haben offiziell. An vielen Stellen Hessens fühlt sich's heute nochmal sehr nach Spätsommer an. Schönen Ausflug kann man bei über 20 Grad auf jeden Fall machen. Zum Beispiel zum Hohe Rootskopf im Vogelsberg. Wir haben ja perfektes Wanderwetter. Und dazu gibt's noch die ein oder andere Freizeitaktivität, die unser HR4-Reporter Nicolas Frühling für uns ausprobiert hat.
1: Für mich ist es tatsächlich das erste Mal im Vogelsberg. Mitteleuropa.

0: Das größtem Vulkangebiet. Zum Glück ist das ja aber seit 15 Millionen Jahren nicht mehr aktiv und bietet heutzutage jede Menge Aktivitäten für einen schönen Tag in der Natur. Ich starte direkt neben dem großen Fernmeldeturm hier auf dem Hohe Rootskopf mit dem sogenannten Baumkronenpfad, wo mich am Eingang drei kleine Schafe begrüßen. Auf bis zu 15 Metern kann man hier von Baum zu Baum spazieren. Die Holzplattformen an den Bäumen sind durch Hängebrücken miteinander verbunden. Die längste ganze 50 Meter lang. Und ja, ich bin ziemlich schwindelfrei. Die Brücken wackeln nämlich ganz schön. Für Leute, die sich da weniger wohlfühlen, wahrscheinlich schon eine Herausforderung. Wer es durch den Wald geschafft hat, wird mit einer Aussichtsplattform belohnt, die aus den Ästen herausragt. Von hier kann ich bis ins Rhein-Main-Gebiet gucken. Theoretisch sogar die fast 60 Kilometer entfernte Frankfurter Skyline sehen. Wenn da nicht doch ein leichter Dunst am Horizont wäre. Nächster Punkt auf meiner Liste, eine kleine Wanderung. Dafür hole ich mir Tipps von Martina Bock. Die arbeitet hier auf dem Hohe Rootskopf im Infozentrum.
1: Da würde ich immer den Höhenrundweg empfehlen. 8 Kilometer hier oben auf dem Hochplateau. Und man läuft schön durch den Oberwald. Man kann sich das Hochmoor anschauen. Und über die Forellenteiche läuft man zurück zum Hohe Rootskopf.
0: Gesagt, getan. Auf entspannten Wegen, quasi fast ohne Steigung, geht's erstmal zum höchsten Gipfel des Vogelsbergs, dem Taufstein. Auf meinem Weg begegnen mir nur wenige andere Wandernde. Doch bei denen frage ich mal nach.
2: Also wir sind das erste Mal wieder seit Jahren hier und sind total begeistert. Richtig schöne Wanderwege, nicht nur für Spezialisten oder Experten.
3: Die Natur, die Bäume, die Wiesen, die Höhe. Wenn man 5 Minuten hier oben ist, ist man ja wie im Urlaub.
0: Als ich wieder am Hohe Rootskopf ankomme, ist aber noch ein Punkt auf meiner Liste übrig. Eine Fahrt mit der 750 Meter langen Sommerrodelbahn.
4: Oh. Eieiei, okay. Hat schon ein bisschen was von so einer Bobbahn. Jetzt einmal bremsen. Ich habe jetzt überhaupt nicht damit gerechnet, dass das so rasant wird. Und ja, ein Besuch am Hohe Rootskopf. Ich hatte einen richtig schönen Tag.
5: Ja, hört sich so an, als ob unser HR4-Reporter Nikolas Frühling mächtig Spaß auf dem Hohe Rootskopf hatte. Klingt nach dem perfekten Sonntagsausflug.
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Udo Lindenberg in HR4. Ich glaube, wir alle haben schon auf den Horizont geschaut und davon geträumt, was wohl dahinter ist. Und gerade an so einem schönen Sonntag wie heute kann man wunderbar die Seele baumeln lassen.

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0: Udo Jürgens in HR4 um kurz nach 11:30.
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0: Und das gebe ich doch am allerliebsten an Sie weiter. Es gibt im Moment keine Meldungen über Verkehrsstörungen. Gute Fahrt mit HR4.
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0: Einen wunderbaren, entspannten Sonntagvormittag. Wie schön, dass wir diese Zeit heute miteinander verbringen. Howard und David Bellamy kennen wir alle. Also nicht persönlich, aber ihre Musik kennen wir sehr gut. If I Said You Had a Beautiful Body, der Hit aus dem Jahr 1979, fühlt sich wie dieser Sonntag heute an. Wie so eine warme Sommerbrise auf der Haut.
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Das ist auch so ein Lied, was man einfach laut in HR4 mitsingen muss. Toni Marshall auf der Straße nach Süden. Und wir bleiben direkt mal auf der musikalischen Überholspur, denn jetzt kommt wieder so ein Lied, bei dem im Auto, in der Küche, einfach egal wo man ist, man muss einfach laut mitsingen. Hang on Sloopy von den McCoys ist so kultig, dass der in den USA sogar zum offiziellen Staatsrocksong ernannt wurde. Also wenn das Lied in Ohio läuft, singt der ganze Bundesstaat aus voller Kehle mit. Ich würde sagen, wir Hessen zeigen jetzt mal, wer lauter singen kann.

Jason Donovan in HR4 am Sonntagvormittag. Es lohnt sich sehr, mit beiden Ohren am Radio zu kleben und genau aufzupassen, was wir hier in HR4 so im Laufe der Woche erzählen. Wir testen jetzt mal wieder, wie gut Sie zugehört haben. Jeden Sonntag spielen wir Ihnen einen Ausschnitt aus unserem Programm vor, aus der zurückliegenden Woche, und dann stelle ich Ihnen eine Frage dazu. Und falls Sie richtig liegen, gibt's von uns eine schicke HR4-Glasflasche. Wenn Sie Lust haben mitzuspielen, rufen Sie jetzt einfach an 0800 44 22 802. Die Nummer ist kostenfrei. 0800 44 22 802. Das ist die Telefonnummer zu uns ins HR4-Studio.

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1: 11 Uhr. Rhein fordert, Stadtbilddebatte fortzusetzen. Strengere Vorgaben gegen Greenwashing in Kraft getreten. Bundestrainer Klopp vor Heimspieldebüt. Das Wetter sonnig und trocken bei 23 bis 29 Grad. Mein Name ist Stefan Schiebelhut. Für seine Äußerungen zu angeblich problematischen Auswirkungen von Migranten auf das Stadtbild hatte Bundeskanzler Merz vor einem Jahr heftige Kritik geerntet. Jetzt fordert Hessens Ministerpräsident Rhein, diese Debatte fortzusetzen. HR-Reporter Andreas Gerlach.
2: Der CDU-Politiker sagte der Bild am Sonntag, die Diskussion sei richtig gewesen. Man dürfe sie nicht vorschnell abwürgen. Deutschland habe klare Probleme, etwa bei Einwanderung in die Sozialsysteme und bei Kriminalität zugewanderter Menschen. Diese Themen hinter einer Brandmauer zu verstecken, ergebe keinen Sinn. Hintergrund sind die jüngsten AfD-Wahlerfolge. Bundesweit liegt sie in Umfragen bei 29%, die Union nur noch bei 19%.
1: Schweres Busunglück in Bayern. Auf der A96 bei Buchlohe im Ostallgäu ist am Morgen ein Reisebus von der Straße abgekommen und umgekippt. An Bord war eine 50-köpfige Reisegruppe von den Philippinen. 2 Menschen sind gestorben, 8 weitere wurden schwer verletzt. ARD-Reporter Willi Willmann.
3: Zur Rettung der Unfallopfer waren ein Großaufgebot an Helfern, Feuerwehr und Rettungswagen sowie ein Hubschrauber im Einsatz. Warum der Bus, der von Zürich nach Mailand unterwegs war, von der Autobahn abgekommen ist, steht noch nicht fest. Das muss ein Gutachter ermitteln, der von der Staatsanwaltschaft beauftragt wurde.
1: In Deutschland gelten ab heute neue Regeln gegen sogenanntes Greenwashing. Sie sollen verhindern, dass Unternehmen ihre Produkte nachhaltiger darstellen, als sie wirklich sind. ARD-Hauptstadtkorrespondentin Sarah Lopez.
4: Aussagen wie umweltfreundlich und grün sind auf der Verpackung und in der Werbung nur noch erlaubt, wenn sie klar begründet und nachgewiesen werden können. Unternehmen dürfen ihre Produkte auch nicht mehr als klimaneutral bewerben, wenn sie sich dabei auf eine CO2-Kompensation außerhalb der eigentlichen Wertschöpfungskette beziehen, also zum Beispiel für das Pflanzen von Bäumen bezahlt haben. Außerdem gibt es strengere Regeln für Nachhaltigkeitssiegel.
1: Der Papstbesuch in Frankreich geht weiter. Heute ist Leo XIV. Im Wallfahrtsort Lourdes. Am Vormittag steht eine große Messe auf dem Programm. Außerdem will das Oberhaupt der katholischen Kirche mit Menschen sprechen, die von Geistlichen sexuell missbraucht wurden. Auch die französische Kirche wurde in den vergangenen Jahren von Missbrauchsvorwürfen erschüttert. Für die deutsche Fußballnationalmannschaft steht ihr erstes Heimspiel an unter dem neuen Bundestrainer Jürgen Klopp. Heute Abend geht es in Augsburg gegen Griechenland, den zweiten Gegner in der Nations League. Klopp hält die aktuelle griechische Mannschaft für eine goldene Generation.
5: Ich weiß nicht, wenn man das letzte Mal in Griechen in Dortmund, einen bei Brighton, einen bei Arsenal, einen bei Lissabon hatte, alles Offensivspieler, alle kreativ, alle gut. Und die spielen alle in dieser Mannschaft. Also auch das ist jetzt nicht so, dass wir einfach mal vorbeigehen. Und egal wie wir spielen, wir werden es schon gewinnen. Wichtig ist für uns, dass wir lernen, eine Spielweise für uns zu entwickeln, die es jedem Gegner einfach wahnsinnig schwer macht.
1: Das waren die Nachrichten.
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6: Der Herbst will wohl offensichtlich auch mal ein bisschen Sommer spielen und das tut er auch heute. Wir bekommen Temperaturen bis 29 Grad bei uns in Hessen. Dazu gibt's ein paar lockere Wolken, viel Sonne, Regen ist heute nicht in Sicht. Und auch morgen fangen wir wieder mit viel Sonne an. Wenn überhaupt, sind ein paar lockere Wolken zwischendurch da. Ab dem Nachmittag können auch mal ein paar dickere Wolken dabei sein, aber das ist größtenteils die Ausnahme. Und das sonnige Wetter geht am Dienstag und Mittwoch so weiter. Wenn überhaupt, gibt's ein paar lockere Wolken zwischendrin. Und so wie das aussieht, knacken wir in den nächsten Tagen auch nochmal die 30-Grad-Marke.
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6: Die A3 Frankfurt Richtung Köln. Zwischen Mönchhof-Dreieck und Wiesbadener Kreuz aktuell 2 Kilometer Stau. Und A5 Frankfurt Richtung Kassel, zwischen Bad Homburger Kreuz und Friedberg, 4 Kilometer stockend im Moment.
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6: Herzlich willkommen. Ich hoffe, Sie haben einen schönen Sonntagvormittag. Lassen sich's irgendwo gut gehen, vielleicht die Sonne auf die Nase scheinen. Und falls die Sonne Sie heute noch nicht genug aufgewärmt hat, wir sorgen jetzt mal dafür, dass uns ganz warm wird ums Herz. Und mit wem könnte das besser gehen als mit Umberto Tozzi und seiner leidenschaftlichen Liebeserklärung? Ti amo!
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0: Massimino Rossi in HR4. Beide Ohren weit aufmachen, lohnt sich. Wir testen jeden Sonntag, wie gut Sie bei uns in HR4 zugehört haben. Hartmut Groß aus Hanmünden möchte unsere super schicke HR4-Glasflasche haben. Hartmut, ich grüße Sie.
1: Ja, grüß Gott.
0: Eben am Telefon haben Sie Hannover-Schmünden gesagt und nicht Hanmünden. Auf dem Ortsschild steht ja Hanmünden schon seit einigen Jahren. Was ist Ihnen lieber, Hannover-Schmünden oder Hanmünden?
1: Ja, postalisch schreiben wir Hanmünden.
0: Hanmünden.

0: Und ja, wahrscheinlich wird es aber bei Ihnen noch ganz oft gesagt.
1: Ja, ja, klar. Ist ja ein echter Unterschied zu den anderen Münden, die es überall gibt.
0: Das stimmt. Ich weiß, das wurde irgendwann mal vereinheitlicht, ne, damit es irgendwie besser auf die Ortsschilder passt, dass man da eben Hanmünden draufschreibt und nicht mehr Hannoverschmünden. Aber ich vermute mal, viele rufen sich noch Hannoverschmünden zu.
1: So ist es.
0: Ich hoffe, Sie haben heute noch was Tolles vor.
1: Ja, ich gehe in den Garten.
0: Wohin gehen Sie?
1: Bisschen in unseren Garten, ein bisschen aufräumen.
0: Das ist natürlich sehr schön, ne? Da kann man sich
1: in der Sonne sitzen.
0: Ja, das kann man sich ja wunderbar bequem machen bei dem Wetter, ne? Das wollte ich gerade sagen.
1: Ja, klar.
0: Und Sie wissen ja Bescheid, jetzt gilt es hier zuzuhören bei uns in HR4. Ich spiele Ihnen jetzt einen Ausschnitt aus unserem Programm von dieser Woche vor und danach gibt es eine Frage, wenn Sie bereit sind.
1: Ja, ich bin bereit.
0: Dann legen wir los.
2: Das Schöne an den Trafohäuschen ist, dass durch ein Gesetz alle Trafohäuschen in Deutschland ortstypisch gebaut werden mussten. Das heißt, es gibt eine unglaubliche Vielzahl von unterschiedlich gestalteten Trafohäuschen und das macht den Reiz aus.
0: Die Trafohäuschen waren am Freitagvormittag bei uns Thema hier in HR4. Aber von was genau war denn da die Rede? Hartmut, ging es da um ein Treffen der deutschen Trafohäuschenbesitzer in Bad Zwesten oder B, um die Einrichtung eines neuen Trafohäuschenmuseums in Preuberg im Odenwald?
1: Ich tippe auf A.
0: Sie tippen auf A, um ein Treffen der deutschen Trafohäuschenbesitzer in Bad Zwesten und das ist richtig.
1: Juhu.
0: Herzlichen Glückwunsch, Sie bekommen die HR4-Glasflasche.
1: Ich habe das ja auch gehört.
0: Sehr gut, und es lohnt sich.
1: Das war ja eine leichte Frage.
0: Ja, also wenn man es gehört hat, ist es eine leichte Frage, definitiv. Ne? Aber viele wissen es gar nicht. Ne? Heute stehen ja viele Trafohäuschen völlig ohne Funktion, nutzlos, irgendwo unbeachtet, mitten in den Orten. Und damit die nicht einfach abgerissen werden und in Vergessenheit geraten, hat sich eben der Verein Turmtransformation gegründet. Und dahinter verbergen sich dann Menschen aus ganz Deutschland, die diese Trafohäuschen besitzen oder eben halt auch erhalten wollen. Und organisiert hat das Ganze Stefan Pollmecher, der in Bad Zwesten wohnt und selbst so ein Trafohäuschen besitzt. Ist ja Wahnsinn, oder?
1: Ja, das finde ich auch. Eine tolle Idee und auch eine tolle Überlegung, die Häuschen zu erhalten.
0: Wäre das auch was für Sie, so ein Trafohäuschen, wenn Sie Langeweile haben?
1: Aber hier gibt es keins.
0: Na, man weiß ja nicht, ne? Wenn man mal den Hals lang macht, vielleicht entdeckt man ja eins. Dann wünsche ich Ihnen einen tollen Sonntag, Hartmut. Ganz, ganz liebe Grüße zu Ihnen nach Hannoverschmünden oder Hanmünden, ne? Das sagt man so oder so. Und hier in HR4 geht's jetzt weiter mit Genghis Khan.

0: Cliff Richard in HR4. Zu manchen Liedern hat man sofort Bilder im Kopf, wenn man sie hört. Mir geht's dabei Helene Fischer und Heute Nacht so. Also da sehe ich sofort den Fußball über den Rasen rollen, denn das Lied haben wir diesen Sommer andauernd bei der Fußball-Weltmeisterschaft gehört. Und jetzt hören wir es in HR4.
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0: David Hasselhoff in HR4. Jetzt ist es 11:30.
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0: Eine Meldung habe ich für Sie von der A3 Frankfurt Richtung Köln. Zwischen Kelsterbach und Wiesbadener Kreuz aktuell 4 Kilometer Stau. Kommen Sie gut und sicher ans Ziel mit HR4.
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0: Herrlich, es ist Sonntag und wir können es heute einfach mal entspannt angehen lassen. Ich lümmel mich sonntags sehr gerne mal auf der Couch rum, vormittags so bis mittags. Nehm mir alle Zeit der Welt, nehm einen schönen kräftigen Schluck aus meiner Tasse und lass die Welt einfach an mir vorbeiziehen. Ja, Howard Carpendale lässt es auch entspannt angehen und nimmt einfach mal den nächsten Zug.
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0: Hier ist AR4, mein schöner Sonntag. Wie eine Schlange schlängelt sich die Straße am Edersee zwischen der Edertalsperre und Hempfurt um den See. Und jedes Mal, wenn ich da langfahre, fühlt sich das so ein bisschen an wie Slalomfahren, immer so hin und her. Aber in den kommenden 9 Monaten fährt da erstmal niemand mehr lang, weil die Randstraße nämlich gesichert werden muss. Ist ja sowieso schon keine einfache Saison am Edersee gewesen dieses Jahr. Ne, historisch niedriger Wasserstand, das bedeutet natürlich auch weniger Gäste und damit auch weniger Umsatz für Hotels, Restaurants und auch Bootsverleih. Und jetzt wird dann auch noch die Uferstraße gesperrt. Unsere HR4-Reporterin Silvia Ritter hat sich am Edersee umgehört, wie das ankommt.
1: Achtung, Vollsperrung ist auf den großen Verkehrsschildern an der Staumauer zu lesen. 2 Kilometer der schmalen, kurvigen Uferstraße bleiben für 9 Monate dicht. Das wird schwierig, sagt Thomas Hennig, Vorstandsmitglied im Regionalverband Eder-Diemel.
2: Wird natürlich der Verkehrsfluss aus Norden komplett zum Edersee abgeschnürt. Und das betrifft natürlich die Betriebe, die direkt an der Sperrmauer sind. Die werden sehr große Umsatzeinbußen haben in der kommenden Saison.
1: Der Umweg über die Ortsteile von Waldeck oberhalb am See entlang zieht sich. Direkt betroffen ist auch das Terrassenhotel an der Edertalsperre. Im Restaurant, aber auch im Hotelbetrieb rechnet Rezeptionsmitarbeiterin Nicole Klein mit deutlich weniger Gästen.
3: Das soll ja bis nächstes Jahr im Sommer dauern, die ganze Sperrung. Und das ist auch nicht gerade fördernd für den ganzen Tourismus. Einmal vor die Hotelgäste, weil bei der Anreise müssen die einen 30-minütigen Umweg nehmen, dass die überhaupt zu uns kommen können. Und die Tagestouristen, die werden wahrscheinlich gar nicht mehr kommen.
1: 6 Millionen Euro will Hessen Mobil in die Straßensanierung auf diesem Streckenabschnitt stecken. Eine neue Fahrbahn, aber auch ein neuer Fußgängerweg sollen hier entstehen. Gearbeitet wird aber auch an den 15 Meter hohen Felswänden direkt am Fahrbahnrand, erzählt Rainer Mitze von der Bauüberwachung bei Hessen Mobil.
4: Teilweise sind die Netze verrostet, die werden natürlich gegen neue ausgetauscht und teilweise kommen auch Erosionsschutzmatten drunter, wo feines Material ist, Sand, sage ich mal, wo die Netze das Material nicht halten würden, dass auch feines Material am Hang gehalten wird und möglichst gar nicht erst runterrieselt.
1: Die Tourismusbetriebe am Edersee haben eine schwierige und kurze Sommersaison hinter sich. Besonders früh war nur noch besonders wenig Wasser im See, dann kamen die Blaualgen. Nach 3,5 Monaten war die Hauptsaison somit für die Betriebe rum. Thomas Hennig vom Regionalverband Eder-Diemel.
2: Wir hoffen natürlich, dass das möglichst schnell über die Bühne geht und dass wir dann in zumindest Ende 27 wieder voll erreichbar sind und dass der Verkehrsfluss wieder funktioniert.
0: Ja, Steilwände sichern, Fahrbahn erneuern. Damit gibt es erstmal kein Durchkommen mehr für Touristen auf der Edersee-Randstraße. Für 9 Monate wird die rund um den See grundlegend saniert.
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1: Ich feiere das ja richtig. Wir holen Ihre Haustiere auf die große Bühne und machen sie zu Stars, zu singenden Stars. Und ich muss sagen, für mich ist das echt grandios, was Ihre Hunde, Katzen, Ziegen, aber auch Papageien so drauf haben. Darf ich vorstellen, hier ist Papagei Jakob mit seinem Lieblingslied. Ja, falls Sie es nicht erkannt haben, zieht den Bayern die Lederhosen aus, pfeift er da vor sich hin. Das ist Papagei Jakob, also offenbar kein Fan vom FC Bayern München. Aber er spricht und imitiert total gern, hat uns sein Besitzer Jürgen Stahl gesagt. Schon über 45 Jahre lebt Jakob bei ihm in Langönz-Kleeberg in Mittelhessen.
2: Ah, Jakob ist ein ganz besonderes Tier. Das ist ein Kongo-Graupapagei. Er ist ein extremes Sprachtalent. Er spricht sehr viel. Manche Sachen nimmt er so auf, die wir ihm nicht beigebracht haben. Hier in der Gegend kommt mal das Bäckerauto, das klingelt und dann macht er ein Bäckerauto nach und dann also Kleinigkeiten auch, wenn das Bäckerauto die Tür aufmacht, das quietscht so und genau dieses Quietschgeräusch macht er auch nach.
1: Ja, Graupapagei Jakob macht einfach gute Laune und am Montag, also morgen, geht's in eine neue Runde. Dann müssen Sie wieder erraten, welche tierischen Hits wir hier in HR4 suchen. 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Da gibt es jede Menge Bilder, unter anderem auch von Graupapagei Jakob.
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Eine aktuelle Meldung aus dem HR4-Verkehrszentrum. Vorsicht auf der A3, Frankfurt Richtung Köln. Zwischen Frankfurt Süd und Frankfurter Kreuz eine ungesicherte Unfallstelle auf dem rechten und auch auf dem mittleren Fahrstreifen.

Ich muss leider kurz unterbrechen für eine wichtige Meldung aus dem HR4-Verkehrszentrum. Vorsicht auf der A3 Frankfurt-Köln. Zwischen Itzstein und Raststätte-Limburg-Ost kommt Ihnen ein Fahrzeug entgegen. Bitte in beiden Richtungen äußerst vorsichtig fahren und nicht überholen. Auf der A3 Frankfurt-Köln zwischen Itzstein und Raststätte-Limburg-Ost kommt Ihnen ein Fahrzeug entgegen. Wir sagen sofort Bescheid in HR4, wenn die Gefahr vorüber ist.

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1: 12 Uhr. Rhein will umstrittene Stadtbilddebatte wieder aufnehmen. 2 Tote bei Busunfall in Bayern. Entscheidung über Bürgermeister-Abwahl in Raunheim. Das Wetter sonnig und trocken bei 23 bis 29 Grad. Mein Name ist Stefan Schiebelhut. Für seine Äußerungen zu angeblich problematischen Auswirkungen von Migranten auf das Stadtbild hatte Bundeskanzler Merz vor einem Jahr heftige Kritik geerntet. Jetzt fordert Hessens Ministerpräsident Rhein, diese Debatte fortzusetzen. Aus der Nachrichtenredaktion Andreas Gerlach.
2: Der CDU-Politiker sagte der Bild am Sonntag, die Diskussion sei richtig gewesen. Man dürfe sie nicht vorschnell abwürgen. Deutschland habe klare Probleme, etwa bei Einwanderung in die Sozialsysteme und bei Kriminalität zugewanderter Menschen. Diese Themen hinter einer Brandmauer zu verstecken, ergebe keinen Sinn. Hintergrund sind die jüngsten AfD-Wahlerfolge. Bundesweit liegt sie in Umfragen bei 29%, die Union nur noch bei 19%.
1: In Großbritannien läuft ein großer Polizeieinsatz in der Nähe eines Luftwaffenstützpunktes, der von den USA genutzt wird. Die Polizei spricht von Verstößen gegen das Sprengstoffgesetz. Ein Entschärfungsspezialteam untersucht eine Reihe von Fahrzeugen. Mehrere Männer seien festgenommen worden. Mehr ist noch nicht bekannt. Die britische Regierung hatte den USA erlaubt, den Luftwaffenstützpunkt Fairford zu nutzen, um Angriffe auf iranische Raketenstellungen zu fliegen. Auf der A96 bei Buchloe in Bayern ist heute früh ein Reisebus verunglückt. Nach Polizeiangaben sind 2 Menschen ums Leben gekommen, 8 weitere wurden schwer verletzt. ARD-Reporter Willi Willmann.
3: Laut Polizei ist ein Reisebus aus noch ungeklärter Ursache ohne die Beteiligung anderer Fahrzeuge zwischen Buchloe und Landsberg West nach rechts von der Autobahn abgekommen, umgekippt und auf der rechten Seite liegen geblieben. Im Bus befand sich eine Reisegruppe aus den Philippinen, die aus rund 40 Personen bestand. Für die Ermittlung der Unfallursache wird ein Gutachter hinzugezogen.
1: In Hessen gibt es heute 2 Bürgermeisterwahlen und eine Stichwahl. Und um die Abwahl des Bürgermeisters geht es bei einem Bürgerentscheid in Raunheim im Kreis Groß-Gerau. Der SPD-Politiker David Rendl soll vorzeitig abgewählt werden. HR-Reporter Marcel Ronge.
4: Hintergrund ist ein jahrelanger Streit zwischen Rendl und dem Stadtparlament. Dabei geht es um mehr als 2 Millionen Euro Provisionen, die ein städtischer Mitarbeiter bekommen hatte. Vereinbart hatte die Zahlungen noch Rendls inzwischen verstorbener Amtsvorgänger. Das Parlament wollte das Geld zurückfordern, darüber stritt es jahrelang mit Rendl. Der sagt, eine Rückforderung sei aus rechtlichen Gründen nicht möglich gewesen. Im Mai stimmten 21 Stadtverordnete für seine Abwahl. Rendl trat aber nicht zurück und deshalb haben heute die Bürger das letzte Wort.
1: Fußball-Bundestrainer Jürgen Klopp wird bei seinem ersten Heimspiel auf Innenverteidiger Nico Schlotterbeck verzichten. Er wurde aus dem Aufgebot gestrichen, denn nach den Regularien der Nations League sind maximal 20 Feldspieler und 3 Torhüter erlaubt. Das DFB-Team spielt heute Abend in Augsburg gegen Griechenland. Mit dabei sind diesmal auch Jonathan Burkhardt von Eintracht Frankfurt, der nachgerückt war. Klopp aber hat gesagt, dass er nicht in der Startelf stehen wird. Das waren die Nachrichten.
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6: Herrlich. Die Sonne scheint uns auf die Nasenspitze, jetzt zur Mittagszeit. Und natürlich auch noch den ganzen Tag über. Bis 29 Grad sind heute möglich, also 23 bis 29 Grad. Irgendwo dazwischen sind wir unterwegs und Regen ist nicht in Sicht. Morgen fangen wir auch wieder mit viel Sonne an. Wenn überhaupt, gibt es ein paar lockere Wolken zwischendurch. Ab morgen Nachmittag immer noch sonnig. Zum Teil sind die Wolken dann aber auch mal dichter zwischendurch. Und das sonnige Wetter geht dann am Dienstag und Mittwoch so weiter. Wenn überhaupt, gibt es ein paar lockere Wolken. Es bleibt trocken und so wie es aussieht, knacken wir in den nächsten Tagen auch nochmal die 30-Grad-Marke.
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6: Weiterhin Vorsicht auf der A3 Frankfurt-Köln. Zwischen Itzstein und Raststätte Limburg-Ost kommt Ihnen noch immer ein Fahrzeug entgegen. Bitte in beiden Richtungen äußerst vorsichtig fahren und nicht überholen auf der A3 Frankfurt-Köln. Zwischen Itzstein und Raststätte Limburg-Ost kommt Ihnen ein Fahrzeug entgegen. Wir sagen sofort Bescheid in HR4, wenn die Gefahr vorüber ist. A3 Frankfurt Richtung Köln. Zwischen Frankfurt Süd und Frankfurter Kreuz 2 Kilometer Stau nach einem Unfall im Moment. Und dann im weiteren Verlauf zwischen Kelsterbach und Wiesbadener Kreuz nochmal 4 Kilometer Stau. Und die A44 Kassel Richtung Dortmund. Zwischen Bräuna und Warburg 2 Kilometer Stau nach einem Unfall.
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6: Eine schöne Mittagszeit an diesem herrlichen Sonntag. Ja, wenn bei Ihnen in der Küche jetzt gerade die Töpfe auf dem Herd stehen und der Dampf nach oben steigt, wir schmeißen hier in HR4 jetzt die musikalische Dampflok an. Die kleine Eva macht das Kochen am Sonntagmittag direkt zu einer kleinen Tanzparty.

0: Ich habe gute Nachrichten aus dem HR4-Verkehrszentrum. Die Entwarnung für die A3 Frankfurt-Köln. Die Gefahr durch ein entgegenkommendes Fahrzeug zwischen Itzstein und Rastede-Limburg-Ost besteht nicht mehr. Sie haben da freie Fahrt. Die Papageien sind los hier in HR4. Die Halsbandsittiche sind knallgrün, verdammt laut und flattern schon seit den 70ern durch unsere Landeshauptstadt in Wiesbaden. Für Touristen sind diese exotischen Vögel natürlich ein wunderschönes Fotomotiv. Für viele Hausbesitzer eher das geflügelte Abrisskommando. Die schlauen Papageien knabbern sich nämlich neuerdings mit ihren wuchtigen Schnäbeln tiefe Bruthöhlen mitten in den Putz der gedämmten Hauswände. Und wie viel Beton die frechen Vögel da gerade zerlegen, sagt uns unsere HR4-Reporterin Birgitta Söhling.
1: Wenn so ein grüner Sittich seinen Kopf mit rotem Schnabel aus der Höhle streckt, sieht das wirklich putzig aus. Seit einigen Jahren brüten sie in Hausfassaden, berichtet Anwohnerin Marlene Brost.
2: Und habe dann so ein Kratzgeräusch, wie wenn jemand an der Hauswand kratzt, gehört. Und habe dann auch direkt gesehen, dass da die grünen Papageien an der weißen Hauswand sind. Ja, nicht so schwer zu übersehen. Ja, die hingen dann da und sind richtig mit dem Schnabel in die Fassade rein.
1: Seit den 70er Jahren leben und nisten die Halsbandsittiche in Wiesbaden. Irgendwann schien die natürliche Grenze der Population erreicht. Alle Baumhöhlen im Kurpark und im Biebricher Schlosspark besetzt. Doch in letzter Zeit stellen Ornithologen fest, dass sich die Sittiche deutlich vermehren. Der Bestand hat sich seit 2019 verdoppelt. Man findet sie inzwischen praktisch überall. Johanna Kerber aus dem Dichterviertel.
3: Das ist so ein Haus mit so einer verkleideten Fassade, so einer Dämmung. Und da hauen die regelmäßig so kreisrunde Löcher rein, die jetzt auch schon vermehrt wieder

0: zugespachtelt worden sind und dann aber im nächsten Frühjahr wieder bearbeitet werden von den Vögeln und tatsächlich wieder erneute Löcher an der Fassade zu sehen sind.
1: Den Trick haben sich die gelehrigen Papageienvögel wohl von den Spechten abgeschaut. Für die fühlt sich rauer Fassadenputz an wie Baumrinde und weiches Dämmmaterial wie altes, vermodertes Holz, erklärt der Ornithologe Bernd Petri.
2: Ja, man sieht jetzt hier ganz unten natürlich auch, wo die Spechte geklopft haben. Und ganz typischerweise gehen die Spechte hier an den Hauskanten nach oben. Und deswegen findet man sehr häufig direkt hier die Löcher, die dann auch von Halsmannsittichen genutzt werden.
1: Anders als die Spechte haben Sittiche keinen Meißelschnabel. Doch es reicht schon ein kleines Loch, etwa von einem Gerüstanker, um sich von dort aus in die Fassade zu knabbern. Inzwischen gibt es nach Schätzung des Biologen Oliver Weyrich hunderte Sittichhöhlen in Wiesbadener Fassaden. Jetzt im Herbst ist Zeit, die Löcher zu schließen.
3: Ja, schön sehen sie aus, die Halsbandsittiche in Wiesbaden. Aber sie machen auch die Fassaden kaputt. Unsere HR4-Reporterin Birgitta Söhling hat sich das für uns angeschaut.
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Mein schöner Sonntag in HR4. Einer meiner Lehrer in der Schule hat immer gesagt, ihr müsst zwischen den Zeilen lesen, da steht die Antwort. Ja, was er eigentlich meinte, ist einfach mal genauer hinzuschauen. Dann merkt man schon von selbst, was richtig ist und man kommt irgendwie zur Lösung. Das war irgendwie so eine Lektion fürs Leben. Manchmal muss man einfach die Zeichen richtig deuten und schon weiß man, was los ist im Leben. Alessa hilft uns, zwischen den Zeilen zu lesen.

0: Halb eins ist es.
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2: Die A3 Frankfurt Richtung Köln zwischen Kelsterbach und Wiesbadener Kreuz. 4 Kilometer Stau aktuell. A7 Würzburg Richtung Fulda zwischen Bad Brückenau-Wildflecken und Bad Brückenau-Volkers. 3 Kilometer Stau aktuell. Und A44 Kassel Richtung Dortmund zwischen Bräuner und Warburg. 2 Kilometer Stau nach einem Unfall.
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2: Eine schöne Mittagszeit und vor allem ein tolles Wochenende. Michelle war diese Woche zu Gast auf dem Oktoberfest in München. Sie hat ja ihre Bühnenkarriere beendet. Und auf die Frage diese Woche, ob es denn Pläne gibt, vielleicht nochmal zurückzukommen, hat sie ganz klar Nein gesagt. Was uns bleibt, sind natürlich ihre eingängigen Hits. Und wir wollten doch mal fliegen. Das ist so eine
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0: Hier ist HR4 am Sonntag. Ach, es ist so schön. Dieser Sonntag leuchtet einfach richtig schön hell draußen. Es ist einfach perfektes Rausgehwetter heute. Und was natürlich besonders schön ist, jetzt im Herbst fallen einem sofort die vielen Kastanien auf, die überall von den Bäumen runterfallen. Als Kind habe ich die immer eingesammelt und dann mit Zahnstochern so kleine Männchen draus gebaut. Das hat unfassbar viel Spaß gemacht. Und unsere HR4-Reporterin Gabi Beck liebt die Kastanien im Herbst mindestens mal so wie wir.
1: Wer bückt sich nicht, wenn der Wind einem sozusagen frisch geschlüpfte Kastanien vor die Füße weht? So herrlich glänzend, als wären sie gerade poliert worden.
2: Das ist ein Handschmeichler.
3: Ein Handschmeichler?
2: Ja, das Gefühl, eine Kastanie in der Hand zu haben, ist so glatt und so ein ganz besonderes Gefühl. Wenn man zwei hat, dann kann man mit denen spielen.
1: Etwas weniger angenehm sind da die Exemplare, die einem auf den Kopf fallen oder einen erschrecken, weil sie aufs Autodach ploppen. Trotzdem. Der Mensch liebt sie eben. Das hat auch was mit Kindheit zu tun, mit Erinnerung, meinen diese Hessen.
4: Kindheitserinnerung bestimmt.
5: Ich kenne auch welche, die machen daraus, die reiben die und machen daraus Seifenpulver zum Wäschewaschen.
6: Wenn ich sie liegen sehe, erinnere ich mich immer dran, dass wir die als Kinder gesammelt haben.
7: Ich erinnere mich an die Kastanien, die man ins Lagerfeuer geschmissen hat, dann hat es immer so geknallt.
1: Also spielen auch die Erwachsenen immer noch gerne mit Kastanien und sie geben diese liebgewonnene Tradition an die Kinder weiter.
8: Wir haben vorm Haus zwei Kastanienbäume und mein Sohn wird jetzt 10 in 2 Tagen und ich hebe die immer noch auf. Aber Männchen basteln und so.
4: Ich arbeite im Seniorenheim als Alltagsbegleitung und da habe ich mich auch schon auf die Suche begeben. Da haben wir viel gebastelt.
1: Sie sind schnell gefertigt, diese Kastanienmännchen mit ihren Streichholzarmen und Beinen. Der Fantasie sind da keine Grenzen gesetzt. Im Internet gibt's Ideen zuhauf. So wird aus einer einfachen Kastanie mitunter auch mal mit etwas Pelz ein richtiger kleiner Löwe. Aber woher kommt diese allgemeine Faszination für die Kastanie? Der Psychologe Can Isiapar aus Frankfurt hat da eine Antwort.
9: Der Mensch ist ja ursprünglich gesehen ein Jäger und Sammler. Und dieses Jäger- und Sammler-Ding haben wir eigentlich auch niemals so wirklich aus uns rausbekommen. Und dementsprechend kann es gut sein, dass halt auch so eine Kastanie das Objekt der Begierde, des Sammelns wird.
1: Und wenn die Kastanie einmal aufs Autodach knallt, nicht ärgern. Auch die Kastanie hat zwei Seiten. Rechtlich gilt das übrigens als allgemeines Lebensrisiko, so der ADAC. Wer also unschöne Dellen auf dem Auto vermeiden will, der sollte sich einen kastanienfreien Parkplatz suchen.
0: In jedem Fall sehen die Kastanien auf der Fensterbank richtig schön aus.
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Julian Reim und Anna-Maria Zivkov in HR4. Was wirst du ihm sagen? Tja, hallo zum Beispiel. Michael Mayer können wir gleich zusammen hallo sagen nach 13 Uhr. Dann gibt's wieder Ihre Musikwünsche und Grüße hier bei uns in HR4. Gerade schon mal in Michaels Sendung reingeschaut. Ja, da wird zum Geburtstag gratuliert und es wird auch laut gesungen. Also, ich bin gespannt, ob Ihr Musikwunsch dabei ist und wünsche einen fantastischen Sonntag. Jascha Kühlmer, mein Name.

0: Jackson. Ich habe noch eine aktuelle Meldung aus dem HL4-Verkehrszentrum. Vorsicht auf der A3 Köln-Frankfurt. Zwischen Itzstein und Niedernhausen befindet sich eine Person auf oder an der Fahrbahn. Passen Sie dort bitte entsprechend auf.
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2: 13 Uhr. Rhein fordert, Stadtbilddebatte fortzusetzen. 2 Tote bei Busunfall in Bayern. OpenAI stoppt KI-Modell nach Zwischenfall. Das Wetter sonnig und trocken bei 23 bis 29 Grad. Mein Name ist Stefan Schiebelhut. Für seine Äußerungen zu angeblich problematischen Auswirkungen von Migration auf das Stadtbild hatte Bundeskanzler Merz vor einem Jahr heftige Kritik geerntet. Jetzt fordert Hessens Ministerpräsident Rhein, diese Debatte fortzusetzen. Aus der Nachrichtenredaktion Andreas Gerlach.
3: Der CDU-Politiker sagte der Bild am Sonntag, die Diskussion sei richtig gewesen. Man dürfe sie nicht vorschnell abwürgen. Deutschland habe klare Probleme, etwa bei Einwanderung in die Sozialsysteme und bei Kriminalität zugewanderter Menschen. Diese Themen hinter einer Brandmauer zu verstecken, ergebe keinen Sinn. Hintergrund sind die jüngsten AfD-Wahlerfolge. Bundesweit liegt sie in Umfragen bei 29%, die Union nur noch bei 19.
2: Auf der A96 in Bayern ist am frühen Morgen ein Reisebus verunglückt. 2 Menschen kamen ums Leben, 8 weitere wurden schwer verletzt. Sie waren auf dem Weg zum Oktoberfest in München. ARD-Reporter Willi Willmann.
4: Laut Polizei ist der Bus aus noch ungeklärter Ursache ohne die Beteiligung anderer Fahrzeuge zwischen Buchlohe und Landsberg West nach rechts von der Autobahn abgekommen, umgekippt und auf der rechten Seite liegen geblieben. Im Bus befand sich eine Reisegruppe aus den Philippinen. Für die Ermittlung der Unfallursache wird ein Gutachter hinzugezogen.
2: Der KI-Entwicklungskonzern OpenAI zieht Konsequenzen, nachdem eine neue Sicherheitslücke entdeckt und ausgenutzt worden ist. Das Training einer Software mit künstlicher Intelligenz wird unterbrochen. Aus der Nachrichtenredaktion Sarah Möller.
5: In dem Test schaffte es die künstliche Intelligenz, Antworten von einem externen Chatbot zu bekommen. Und das, obwohl sie gar keinen Internetzugang haben sollte. Nach Unternehmensangaben habe die Software eine Lücke in den Netzwerkeinstellungen gefunden und ausgenutzt. Demnach sei der Vorfall weniger gravierend als frühere gewesen. Aber es sei der erste, seit Sicherheitsvorkehrungen verschärft worden waren, nach einer Hacking-Attacke auf die KI-Firma Hugging Face.
2: In Kassel ist zum 35. Mal der Bürgerpreis Glas der Vernunft verliehen worden. In diesem Jahr geht er an den Soziologen Aladin El-Mafalani für seinen Einsatz für Kinder und Jugendliche. HR-Reporterin Sina Philips.
6: El-Mafalani wolle die Generation zusammenbringen, heißt es in der Begründung. Ihm seien die Anliegen junger Menschen wichtig. Deshalb fordert er unter anderem Gremien und Räte, die auf die Bedürfnisse von Kindern und Jugendlichen achten. Der Soziologe hat jahrelang als Lehrer gearbeitet und ist aktuell Professor an der Technischen Universität Dortmund. Er ist außerdem Träger des Bundesverdienstkreuzes.
2: Im DFB-Pokal der Frauen sind heute 2 Teams aus Hessen im Einsatz. Bei Blau-Gelb Marburg ist jetzt Anpfiff gegen RB Leipzig. In einer Stunde ist Eintracht Frankfurt beim Karlsruher SC zu Gast. Sportreporter Bastian Gerling.
7: Für die Fußballerinnen von Eintracht Frankfurt ist das Pokalduell eine Pflichtaufgabe. Gegner Karlsruhe spielt 2 Ligen tiefer. Alles andere als ein deutlicher Sieg gegen den KSC wäre deshalb eine Überraschung. Genau umgekehrt stehen die Vorzeichen beim anderen hessischen Teilnehmer Blau-Gelb Marburg. Für die Fußballerinnen aus der Hessenliga ist das Pokalduell mit RB Leipzig das größte Spiel der Vereinsgeschichte. Die Marburgerinnen sind dabei klare Außenseiter, träumen aber trotzdem von der Pokalsensation.
2: Das waren die Nachrichten.
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8: Sonnenschein, vielleicht mal so 1-2 Wolken am Himmel, sonst blau. Ne? Höchstwerte zwischen 23 und 29 Grad, also Sommerwetter. In der Nacht kühlt es dann ab auf 16 bis 8 Grad und morgen am Montag auch oft sonnig oder locker bewölkt. Am Nachmittag werden die Wolken etwas dicker bzw. mehr, aber es bleibt trocken. Und Sonnenschein gibt es dann auch noch genug, 24 bis 29 Grad. Dienstag viel Sonne. Sogar bis 30 Grad, Mittwoch erst sonnig, später wolkiger bis 29 Grad.
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8: Vorsicht auf der A3 Köln-Frankfurt. Zwischen Itzstein und Niedernhausen befindet sich eine Person auf der Fahrbahn. Und Vorsicht auf der A5 Frankfurt Richtung Kassel. Zwischen Bad Homburger Kreuz und Friedberg eine ungesicherte Unfallstelle. A3 Frankfurt Richtung Köln. Zwischen Kelsterbach und Wiesbadener Kreuz 4 Kilometer Stau. A7 Würzburg Richtung Fulda. Zwischen Bad Brückenau-Wildflecken und Bad Brückenau-Volkers 3 Kilometer Stau. Und A7 Fulda Richtung Würzburg zwischen Fuldaer Dreieck und Bad Brückenau-Volkers 3 Kilometer Stau.
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8: Jo, eine Stunde lang gibt's jetzt wieder Ihre Musikwünsche und Grüße. Schönen guten Tag allerseits. Und es geht los mit den Flippers und der Mona Lisa. Gewünscht von Leon Kirchhoff aus Schöffengrund. Und Grüße gehen an den leidenschaftlichen HR4-Hörer Lothar Berger.
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Hallo, hier ist Ulla aus der Wetterau. Ich möchte mich bei Peter Petrell für den Song »Ich fahr so gerne Rad« bedanken.

Ja, das ist verständlich bei diesem Wetter, ne? Da kann man auch schön Rad fahren. Aber vielleicht sind Sie ja zu Hause oder irgendwo am Radio und hören HR4 Wünscht dir was am Sonntag. Das können Sie natürlich auch morgen am Montag und Sie können auch morgen am Montag dabei sein. Wenn Sie ein bisschen Glück haben, wenn Sie jetzt anrufen bis 14 Uhr 0800 77 77 224, sagen Sie uns, was Sie gerne hören möchten und wen Sie grüßen möchten. Und mit ein bisschen Glück sind Sie dann morgen dabei mit Ihrem Musikwunsch und Gruß. 0800 77 77 224. Karin Wojwut aus Bad Vilbel gratuliert ihrem Schulkameraden Herbert Blum aus Hünfeld zum 77. Geburtstag. Alles Gute und vor allem Gesundheit. Das wünsche ich dir, Rolf Zukowski.

Hallo, mein Name ist Ingrid Köhler aus Hainburg. Mein heutiger Musikwunsch wäre der schöne Titel Barcelona, gesungen von Freddie Mercury und Montserrat Caballé. Ich grüße alle, die mich kennen, wünsche eine schöne Zeit und sage hiermit Tschüss.

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Niklas Schmidt wünscht sich für seinen Jannis einen namhaften Klassiker von Wolfgang Petri, hat er geschrieben. Nämlich Verlieben, Verloren, Vergessen. Oh, Verzeihen habe ich vergessen, da war ja noch was. Verlieben, Verloren, Vergessen, Verzeihen, so heißt es vollständig. So, jetzt haben wir es aber.

0: Lieber Noah, hör gut hin, du bist bei HR4 heute drin.
1: Oma Hildegard
0: und Opa Rolf aus Runkel gratulieren dir nachträglich mit dem Lied Flieg, junger Adler zum 18. Geburtstag.
1: Wir wünschen dir, lieber Noah, für deinen Lebensweg nur das Beste.
0: Bleib gesund, bleib wie du bist. Viel Spaß beim heutigen Geburtstagsfest. Liebe Grüße auch an alle Gäste.

Tom Astor in HR4. Wünsch dir was? Und jetzt gibt's den aktuellen Titel von Linda Feller, Die besten Jahre. Ein Titel, der Lust und Laune auf das kommende Leben macht, schreibt Monika Kade.

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1: Um 13.30 Uhr. Vorsicht auf der A67 Darmstadt-Mannheim. Zwischen Darmstädter Kreuz und Funkstadt sind Personen auf der Fahrbahn. Aufpassen bitte. A3 Frankfurt Richtung Köln. Zwischen Kelsterbach und Wiesbadener Kreuz. 4 Kilometer Stau wegen einer Baustelle. A3 Köln Richtung Frankfurt. Zwischen Niedernhausen und Wiesbadener Kreuz 3 Kilometer Stau nach einem Unfall auf dem linken Fahrstreifen. Die A5 Frankfurt Richtung Kassel ist zwischen Bad Homburger Kreuz und Friedberg nach einem Unfall gesperrt, dadurch 4 Kilometer Stau. Da ist ein Rettungshubschrauber gelandet. A7 Würzburg Richtung Fulda zwischen Bad Brückenau-Wildflecken und Bad Brückenau-Volkers 3 Kilometer Stau. Und A7 Fulda Richtung Würzburg zwischen Fuldaer Dreieck und Bad Brückenau-Volkers 3 Kilometer Stau.
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1: Und weiter geht's jetzt mit einem Wunsch von Erwin Kaiser aus Ortenberg im Wetteraukreis. Mara Kaiser, immer wenn du denkst, es geht nicht mehr.
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Hallo, hier ist die Traute aus Flörsheim. Ich hätte gern Ti amo, ti amo von Andrea Cavalier. Viele herzliche Grüße an das Team. Bis dann. Tschüss.

Andreas Gabalier und Pietro Basile in HR4 wünscht dir was. Und jetzt Purple Schulz, die kleinen Seen. Das ist ein Wunsch von Monja mit einem lieben Gruß an ihren Mann Helmut.

Hier ist die Anne Brandl aus Hirzenhain. Ich wünsche mir das Lied von der Paola beim Blue Bayou zu meinem Geburtstag.

Hallo, liebes HR4-Team. Mein Name ist Helga Walter, ich wohne in Treffmünzenberg und ich möchte meinen lieben und immer hilfsbereiten Nachbar Klaus Stab mit dem Lied Im Herzen jung, gesungen von den Amigos, ganz herzlich grüßen.

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Marion und Edith hören sehr gerne diese Sendung und bedanken sich für die schöne Musik. Ja, den Dank gebe ich gerade mal weiter, ne, an Sie alle, denn Sie sind ja für die Musik verantwortlich. Sie sind ja alle Musikchefs in dieser Stunde, ne? Wir können ja nichts dafür. Der Wunsch von Marion und Edith, Benny Goodman, Don't Be That Way.

Guten Tag. Wir wünschen uns das Lied von Zucchero, She's My Baby, für Jürgen von Katja, Marie-Lene und Conny.

Zucchero in HR4 wünscht dir was. Und jetzt letzter Titel. Yannick Bosch aus Esslingen wünscht sich für seinen Papa zum Birthday Nummer 66, so steht's hier. Matthias Reim mit Paranoid.

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1: 14 Uhr. Schweiz wird Neutralität nicht verschärfen. 2 Tote und viele Verletzte bei Busunfall in Bayern. Bundestrainer Klopp in Augsburg vor Heimspieldebüt. Das Wetter sonnig und trocken bei 23 bis 29 Grad. Mein Name ist Volker Kinkel. Die Schweiz wird ihren Grundsatz der politischen Neutralität nicht verschärfen. Bei einem Volksentscheid hat laut erster Hochrechnung eine deutliche Mehrheit dagegen gestimmt. Hintergrund ist, dass die Schweiz die EU-Sanktionen gegen Russland übernommen hat. ARD-Korrespondentin Patricia Wern.
2: Die Befürworter argumentierten, eine klare und umfassende Neutralität schütze die Schweiz vor einer Verwicklung in Kriege und Konflikte. Sich an internationalen Sanktionen zu beteiligen, schade der Schweiz und komme einem Bruch der Neutralität gleich. Die Gegner, darunter Bundesrat und Parlament, warnten dagegen vor einer starren Auslegung der Neutralität. Die Schweiz müsse flexibel auf internationale Krisen reagieren und sicherheitspolitisch mit anderen Staaten zusammenarbeiten können, so das Argument.
1: Bei einem Busunfall sind in Bayern 2 Menschen ums Leben gekommen. 8 weitere wurden schwer verletzt. Eine Person schwebt laut Polizei in Lebensgefahr. Der Bus war heute früh auf der A96 bei Buchloe im Allgäu von der Fahrbahn abgekommen und umgekippt. Warum ist noch unklar. An Bord war eine Reisegruppe, die das Oktoberfest in München besuchen wollte. In Obertshausen im Kreis Offenbach ist offenbar eine Frau umgebracht worden. Laut Polizei wurde sie am späten Abend schwer verletzt in einem Wohnhaus gefunden. Später war sie im Krankenhaus gestorben. Die Rede ist von Spuren von scharfer Gewalt. Später wurde der Ehemann der Frau in Kleinkrotzenburg festgenommen. Morgen soll ein Haftrichter entscheiden, ob er in Untersuchungshaft kommt. Zu den Hintergründen macht die Polizei aktuell keine Angaben. Die Industriegewerkschaft Bauen Agrar Umwelt hält von heute bis Mittwoch ihren Gewerkschaftstag in Kassel ab. Zur Eröffnung heute Nachmittag werden auch Bundesbauministerin Huberts und DGB-Chefin Fahimi erwartet. Morgen wird der Vorstand der IGBAU neu gewählt. HR-Reporter Lars Hofmann.
3: Nach 13 Jahren legt Robert Feiger sein Amt als Vorsitzender der Gewerkschaft nieder. Die rund 250 Delegierten entscheiden darüber, wer sein Nachfolger wird. Zur Wahl steht der in Bad Hersfeld geborene Carsten Burkhardt. Der 53-Jährige ist seit 2013 im Vorstand der Gewerkschaft. Zu seinen größten Herausforderungen dürfte der Mitgliederschwund der letzten Jahrzehnte gehören.
1: Ausverkauftes Stadion und eine angekündigte Choreo vor Anpfiff. Fußball-Bundestrainer Jürgen Klopp bestreitet heute mit dem DFB-Team sein erstes Heimspiel. In der Nations League ist Griechenland der Gegner. ARD-Sportreporter Thomas Kunze.
4: Der Wechsel im Tor zwischen Marc-André Ter Stegen und Alexander Nübel war geplant und hat keine Leistungsgründe. Genauso wie der Umstand, dass Nico Schlotterbeck in der Innenverteidigung eine Pause bekommt und nicht im Kader steht. Für den Dortmunder wird sehr wahrscheinlich Jan-Aurel Bissek auflaufen. Der 26-Jährige von Inter Mailand ist seit Wochen in Topform. Im Sturm dürfte zudem Younes Etnutaleb beginnen, der beim 1:1 in Amsterdam Kai Havertz nach dessen Verletzung ganz gut vertreten hat.
1: Das Handballnationalteam der Frauen hat das 2. EM-Vorbereitungsspiel gegen Spanien verloren mit 30:35. Vorgestern hatte das DHB-Team das erste Aufeinandertreffen noch gewonnen. Das waren die Nachrichten.
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6: Ja, Sommerwetter. Ne? Sonnenschein, vielleicht mal ein paar Wolken am Himmel, aber sonst nichts. Ne? Höchstwerte zwischen 23 und 29 Grad. In der Nacht geht es dann runter auf 16 bis 8 Grad. Und morgen am Montag auch oft sonnig oder locker bewölkt. Am Nachmittag werden die Wolken mal ein bisschen dicker, bleibt aber trocken. Und Sonnenschein gibt es auch dann noch genug. 24 bis 29 Grad morgen. Und am Dienstag auch viel Sonnenschein, sogar noch ein bisschen wärmer bis 30 Grad. Am Mittwoch erst sonnig, später wolkiger bis 29 Grad.
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6: A3 Frankfurt Richtung Köln zwischen Kelsterbach und Wiesbadener Kreuz. 4 Kilometer Stau wegen einer Baustelle. A3 Köln Richtung Frankfurt zwischen Niedernhausen und Wiesbadener Kreuz. 3 Kilometer Stau. A5 Frankfurt Richtung Kassel zwischen Nordwestkreuz Frankfurt und Friedberg. 6 Kilometer Stau nach einem Unfall. Der Verkehr wird über den Standstreifen geleitet. A5 Kassel Richtung Frankfurt zwischen Umtaldreieck und Homberg-Ohm. 5 Kilometer Stau nach einem Unfall auf dem linken Fahrstreifen und dadurch auch in der Gegenrichtung 3 Kilometer stockend. Und A7 Fulda Richtung Würzburg zwischen Fulda-Dreieck und Bad Brückenau-Volkers. 3 Kilometer Stau in der Gegenrichtung zwischen Bad Brückenau-Wildflecken und Bad Brückenau-Volkers. 3 Kilometer Stau.
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6: Schönen Sonntagnachmittag wünsche ich Ihnen. Muss ich ja eigentlich nicht wünschen, ne? Der ist ja schon schön. Sommerwetter vom Feinsten. Und dazu gibt's in den nächsten 3 Stunden Oldies satt hier in HR4. Und wir starten mit France Gall, Rex Gildo, mit Boney M. und mit Michael Holm. Baby, du bist nicht allein. Im Original hieß der Titel mal I Love You, Two and Me von Lobo.

wohl bekannteste Titel von France Gall, mit dem sie 1965 den Grand Prix, damals hieß das ja noch so, gewonnen hat für Luxemburg damals. Ne? Die Oldies in HR4 am Sonntagnachmittag jetzt mit Schauspieler, Autor, TV-Produzent und auch Sänger Sean Cassidy, wobei er mit der Sängerei ja anfing, mit der Singerei. Alles andere kam dann erst später. Als Sänger ging das los mit, während er gesungen hat, ging das schon so ein bisschen los mit der Schauspielerei. Und das hat er dann für sich entdeckt, wurde auch schnell sehr bekannt durch eine Fernsehserie. Ja, und dann ging es eben in diesem Bereich dann weiter. Ne? War ja auch nicht verkehrt, aber jetzt kommt einer seiner bekanntesten Hits aus seiner Musikerphase. That's Rock'n'Roll. Heute, vor 50 Jahren, ist dieser Titel neu eingestiegen in die deutschen Singlecharts. Sean Cassidy.

0: Der Schluss.
1: Die Oldies in HR4 mit Hildegard Knef und mit ein bisschen Mathematik für Anfänger. 1 + 1, das macht 2. Hätten Sie das gewusst? Ja, traumhaft, ne? Und geträumt wird jetzt mit den Mamas und den Papas. Dream a little dream of me.
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2: A3 Frankfurt Richtung Köln zwischen Kelsterbach und Raunheim. 4 Kilometer Stau wegen einer Baustelle. A3 Köln Richtung Frankfurt zwischen Niedernhausen und Wiesbadener Kreuz. 3 Kilometer Stau. A5 Frankfurt Richtung Kassel zwischen Nordwestkreuz Frankfurt und Friedberg. 6 Kilometer Stau nach einem Unfall. Der Verkehr wird über den Standstreifen geleitet. A5 Kassel Richtung Frankfurt zwischen Ohmtal-Dreieck und Homberg-Ohm. 5 Kilometer Stau nach einem Unfall auf dem linken Fahrstreifen. Und A7 Fulda Richtung Würzburg zwischen Fulda-Dreieck und Bad Brückenau-Volkers. 3 Kilometer Stau in der Gegenrichtung zwischen Bad Brückenau-Wildflecken und Bad Brückenau-Volkers. Auch 3 Kilometer Stau.
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2: Ja, die Oldies jetzt mit Karel Gott und mit der Großmutter, die Babitschka von 1979.
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2: Und die Babitschka kommt auch gleich. Ist gerade verloren gegangen, die gute Frau. So, nochmal hier. So, da haben wir sie wieder.

typische 80er Jahre synthetische elektronische Sounds. Ja, und der internationale Durchbruch von Sängerin Sandra Maria Magdalena. Das wurde in vielen Ländern ein Hitparadenerfolg. Übrigens geschrieben von Hubert K. Aktuelle Meldung aus dem Verkehrszentrum. Vorsicht auf der A7 Kassel-Fulda zwischen Kirchheim und Hattenbacher Dreieck. Da ist eine Person auf der Fahrbahn. Bitte aufpassen. Und Vorsicht auch auf der B3 zwischen Preungesheimer Dreieck und Bad Vilbel. Da liegen Holzteile auf der Fahrbahn. AR4, die Oldies am Sonntag, jetzt mit einem Geburtstagskind, 1931 geboren. Franz Eugen Helmut Manfred Niedel, etwas sperriger Name, der Künstlername Freddy Quinn, geht da besser, nicht? Das kann man sich besser merken. Heute wird er 95 Jahre alt. Herzlichen Glückwunsch, auch von HR4. Er feiert übrigens ganz gemütlich im privaten Kreis. Ist bekannt geworden, in seinem alten Bauernhaus in Schleswig-Holstein. Und es geht ihm gut, hat er gesagt. Er und seine Frau genießen den Ruhestand. Freddy Quinn, Junge, komm bald wieder.

Ihrem laut Musikmagazin Rolling Stone gehört er ja zu den 100 größten Sängern aller Zeiten. Und der Titel gehört eigentlich auch mit dazu. Rock'n'Roll von 1961 war das The Wanderer. Wie viele Stunden hat denn eigentlich so eine Nacht? Ja, das beantwortet jetzt Claudia Jung zusammen mit Richard Kleidermann am Klavier.

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1: 15 Uhr. Großer Polizeieinsatz nahe Luftwaffenbasis in Großbritannien. Ehemann soll Frau in Obertshausen umgebracht haben. Bisher mehr Besucher auf Münchner Oktoberfest. Das Wetter sonnig und trocken bei 23 bis 29 Grad. Mein Name ist Volker Kinkel. In Großbritannien hat die Polizei mehrere Männer festgenommen in der Nähe des Luftwaffenstützpunkts Fairford, den die USA für Angriffe auf den Iran nutzen. Die Antiterrorstaatsanwaltschaft hat die Ermittlungen übernommen. Die Rede ist von Verstößen gegen Sprengstoffgesetze. ARD-Korrespondentin Franziska Hoppen.
2: Mehrere Gebäude wurden evakuiert. Die Polizei rief eine Großlage aus. Mittlerweile erklärten die Beamten, sie gingen davon aus, dass der Vorfall unter Kontrolle sei. Nach Medienberichten soll der Einsatz nicht auf Grundlage von Geheimdienstinformationen erfolgt sein. Das würde bedeuten, dass die Ermittler im Vorfeld keine Kenntnis von einem möglichen Anschlagsplan hatten. Die iranischen Revolutionsgarden hatten Großbritannien im Juli gewarnt, US-Bombern den Abflug von Fairford zu gestatten.
1: In Obertshausen im Kreis Offenbach ist in der Nacht eine 51-jährige Frau offenbar umgebracht worden. Die Polizei hat ihren Ehemann festgenommen. HR-Reporter Stefan Pommerenke.
3: Die Polizei war über den Notruf durch Anwohner alarmiert worden. In einem Wohnhaus in Obertshausen fanden die Beamten dann eine schwer verletzte Frau. Sie starb kurz darauf im Krankenhaus. Mit zahlreichen Streifen und auch einem Hubschrauber fahndete die Polizei daraufhin nach dem tatverdächtigen Ehemann. Er wurde schließlich in Kleinkrotzenburg im Main-Kinzig-Kreis festgenommen und soll morgen dem Haftrichter vorgeführt werden. Die Ermittlungen zu den Hintergründen sowie zum Tatablauf dauern im Moment noch an.
1: In der Schweiz ist bei einer Volksabstimmung eine Initiative für eine strengere politische Neutralität des Landes abgelehnt worden. Nach ersten Prognosen haben 71% dagegen gestimmt. Die Initiatoren hatten der Schweizer Regierung vorgeworfen, die Neutralität aufgeweicht zu haben, indem sie die EU-Sanktionen gegen Russland übernommen habe. Außenminister Cassis dagegen sagte, bei Völkerrechtsverletzungen dürfe die Schweiz nicht wegschauen. Halbzeit beim Münchner Oktoberfest. In den ersten 8 Tagen haben die Veranstalter 3,8 Millionen Besucherinnen und Besucher gezählt, 300.000 mehr als letztes Jahr um diese Zeit. Trotzdem gab es keine Probleme wegen Überfüllung. Aus München ARD-Reporterin Birgit Grundner.
4: Das Sicherheitskonzept hat sich laut Wiesnchef bewährt, weil die Festleitung nun dank vieler neuer Kameras zu jeder Sekunde sagen könne, wo sich Menschenansammlungen abzeichnen, sodass man gegensteuern könne. Gestern wurden unter anderem die Haupteingänge kurzzeitig gesperrt. Gestiegen ist mit der Zahl der Besucher auch die Zahl der Patienten in der Wiesenambulanz. Knapp 4.300 Besucher wurden bisher behandelt. Der Bierkonsum ist insgesamt leicht zurückgegangen, beim alkoholfreien Bier aber gestiegen.
1: Fußball-Bundestrainer Jürgen Klopp wird bei seinem ersten Heimspiel auf Innenverteidiger Nico Schlotterbeck verzichten. Er wurde aus dem Aufgebot gestrichen, denn nach den Regularien der Nations League sind maximal 20 Feldspieler und 3 Torhüter erlaubt. Das DFB-Team spielt heute Abend in Augsburg gegen Griechenland. Mit dabei sind diesmal auch Jonathan Burkhardt von Eintracht Frankfurt, der nachgerückt war. Trainer Klopp hat aber gesagt, dass er nicht in der Startelf stehen wird. Das Handballnationalteam der Frauen hat das 2. EM-Vorbereitungsspiel gegen Spanien verloren mit 30 zu 35. Vorgestern hatte das DHB-Team das erste Aufeinandertreffen noch gewonnen. Das waren die Nachrichten.
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5: Oh, die Sonne scheint, es gibt vielleicht mal ein paar Wölkchen am Himmel, sonst aber ist er blau und die Höchstwerte zwischen 23 und 29 Grad. Sommerwetter am Sonntag. In der Nacht kühlt es dann ab auf 16 bis 8 Grad und morgen geht's weiter mit dem Sommerwetter. Auch oft sonnig oder locker bewölkt. Am Nachmittag werden die Wolken ein bisschen dicker, aber es bleibt auf alle Fälle trocken. Und keine Sorge, Sonnenschein gibt's auch dann noch genug. 24 bis 29 Grad. Dienstag viel Sonne, sogar bis 30 Grad und am Mittwoch erst sonnig, später wieder etwas wolkiger bis 29 Grad.
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5: Vorsicht auf der A44, Dortmund Richtung Kassel. Zwischen Warburg und Bräuner liegen Gegenstände auf der Fahrbahn. Vorsicht auf der B3, zwischen Preungesheimer Dreieck und Bad Vilbel liegen Holzteile auf der Fahrbahn. A3 Frankfurt Richtung Köln, zwischen Kelsterbach und Raunheim 4 Kilometer Stau wegen einer Baustelle. A5 Frankfurt Richtung Kassel, zwischen Nordwestkreuz Frankfurt und Friedberg 6 Kilometer Stau nach einem Unfall. Der Verkehr wird über den Standstreifen geleitet. A5 Kassel Richtung Frankfurt zwischen Umtaldreieck und Homberg oben 5 Kilometer Stau nach einem Unfall auf dem linken Fahrstreifen. Und A7 Fulda Richtung Würzburg zwischen Fulda Dreieck und Bad Brückenau-Volkers 3 Kilometer Stau. In der Gegenrichtung zwischen Bad Brückenau-Wildflecken und Bad Brückenau-Volkers 3 Kilometer Stau.
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5: Und mit den Cats aus Holland. Die Geschichte von einem Typen, der mit seiner Partnerin am Meer entlang geht, wo alle Bäume in die gleiche Richtung zeigen, aufgrund der konstanten Windrichtung. One-Way Wind.
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Wenn die Blumen weinen könnten. Nicole in den Oldies in HR4. Andy Borg, sein erster Erfolg war ja Adios Amor. Und diesen Titel, den hören wir jetzt nicht. Ne? Das kann ja jeder. Nee, aus diesen frühen Karrierezeiten, Anfang der 80er, da stammt auch der folgende Titel, der etwas weniger bekannt ist, aber trotzdem schön. Das ist die gefühlvolle, nostalgische Geschichte um eine italienisch geprägte Mutterfigur. Mama Domenica.

Sie unterbrechen. Aktuelle Meldung aus dem Verkehrszentrum. Vorsicht auf der A671 Wiesbaden-Mainz. Zwischen Mainz am Möhneburg und Hochheim Nord, da kommt Ihnen ein Fahrzeug entgegen. Bitte in beiden Richtungen äußerst vorsichtig fahren und nicht überholen. Auf der A671 Wiesbaden-Mainz zwischen Mainz am Möhneburg und Hochheim Nord, da ist ein Falschfahrer unterwegs. In beiden Richtungen äußerst vorsichtig fahren, nicht überholen.

Liebeserklärung an die kalifornischen, ja, an die kalifornische Lebensart und an die Mädels von dort, ne? California Girls, die Beach Boys waren das vor 1965. Und jetzt springen wir ins Jahr 83. In den 80ern, da wurde sie mit ihren Dialektschlagern bekannt und auch sehr erfolgreich. Niki, ich wär am liebsten mit dir ganz allein. Keine Ahnung, was das heißt.

0: Kurz nach 3:30 ist es.
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0: Weiter Achtung auf der A671 Wiesbaden-Mainz. Zwischen Mainz am Möhneburg und Hochheim-Nord immer noch ein Falschfahrer unterwegs. In beiden Richtungen äußerst vorsichtig fahren und nicht überholen. A3 Frankfurt Richtung Köln zwischen Kelsterbach und Raunheim. 6 Kilometer Stau wegen einer Baustelle. Der Verkehr wird über die Parallelfahrbahn geleitet. A5 Frankfurt Richtung Kassel zwischen Nordwestkreuz Frankfurt und Friedberg. 5 Kilometer Stau nach einem Unfall. Der Verkehr wird über den Standstreifen geleitet. A5 Kassel Richtung Frankfurt zwischen Ohmtal-Dreieck und Homberg-Ohm. 6 Kilometer Stau wegen Bergungsarbeiten auf dem linken Fahrstreifen. Da brauchen Sie mindestens 40 Minuten länger. A5, A67 Darmstadt Richtung Mannheim zwischen Walterstadt und Funkstadt. 4 Kilometer Stau nach einem Unfall. A7 Fulda Richtung Würzburg zwischen Fulda Dreieck und Bad Brückenau-Volkers. 3 Kilometer Stau in der Gegenrichtung zwischen Bad Brückenau-Wildflecken und Bad Brückenau-Volkers. 3 Kilometer Stau. Und Landkreis Limburg-Weilburg. Die K464 ist zwischen Erfurt und dem Abzweig nach Runkel nach einem Unfall in beiden Richtungen gesperrt.
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0: Ja, es war gewesen 1957, da spielte er im Film Island in the Sun mit und der gleichnamige Titelsong aus diesem Film wurde dann auch zu seinem größten Hit. Harry Belafonte natürlich.

Verkehr. Aktuelle Meldung aus dem Verkehrszentrum. Entwarnung für die A671 Wiesbaden-Mainz. Kein entgegenkommendes Fahrzeug mehr, kein Falschfahrer mehr zwischen Mainz am Möhneburg und Hochheim Nord.

Heute geht's uns gut. So soll es bleiben. Ja, da hat er recht, der Gigi Anderson. Ne? So ein schönes Sommerwetter im Herbst noch dazu am Sonntag. So könnte das weitergehen. Ne? Das Wetter geht ja auch so weiter, nur der Sonntag, aus dem wird in Kürze ein Montag. Und das ist ja unangenehm. Ne? Aber gut, was willst du machen? Half hier die Oldies am Sonntag mit Modern Talking jetzt und mit Musik aus ihrer Anfangszeit. Atlantis is calling, SOS for love.

Jeannie Come Lately. Ursprünglich von Brian Hyland von 1962 und dann kam 1973 der Niederländer Albert West und sang selbigen Titel nochmal und wieder wurde es ein Hit. Und wir bleiben in den 70ern, in den Oldies hier in HR4. Eine der bekanntesten und auch beliebtesten Stimmen von damals, Bata Illich.

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1: 16 Uhr. Britische Polizei nimmt Terrorverdächtige fest. Entscheidung über Bürgermeisterabwahl in Raunheim. Kein neuer Weltrekord bei Berlin-Marathon. Das Wetter sonnig und trocken bei 23 bis 29 Grad. Mein Name ist Volker Kinkel. Die Polizei in Großbritannien spricht jetzt von Terrorverdacht, nachdem mehrere Männer in der Nähe eines Luftwaffenstützpunkts festgenommen wurden. Sie sollen einen Anschlag geplant haben. Die USA nutzen den Stützpunkt, um Angriffe auf Iran zu fliegen. ARD-Korrespondentin Franziska Hoppen.
2: Kurz vor 1 Uhr morgens war bei der Polizei ein Anruf über drei verdächtige Fahrzeuge eingegangen, die offenbar in Richtung des Luftwaffenstützpunktes RAF Fairford fuhren. Daraufhin wurden 5 Männer festgenommen wegen des Verdachts auf Verstöße gegen das Sprengstoffgesetz. Um die Fahrzeuge herum, die in der Ortschaft Welford gestoppt wurden, wurde eine 400 Meter lange Absperrung errichtet, während die Sprengstoffbeseitigungseinheit der Armee sie untersuchten.
1: Ab heute gilt in Deutschland eine neue EU-Richtlinie gegen Greenwashing. Firmen dürfen jetzt nur noch mit Umweltslogans werben, die sie eindeutig belegen können. Außerdem dürfen Produkte nicht mehr als klimaneutral beschrieben werden, nur weil zum Ausgleich Bäume gepflanzt werden. Auch für Nachhaltigkeitssiegel gibt es strengere Regeln. Die EU will Verbraucher damit vor irreführenden Umweltaussagen schützen. Weniger Entschädigungsklagen gegen Fluglinien. Wie der Deutsche Richterbund meldet, ist die Zahl zum ersten Mal seit 5 Jahren deutlich zurückgegangen. So habe es im ersten Halbjahr an den 20 größten Flughafenstandorten gut 53.000 Klagen von Passagieren wegen verspäteter oder stornierter Flüge gegeben, fast 13.000 weniger als im ersten Halbjahr 2025. Die meisten Klagen wurden am Amtsgericht Köln eingereicht, gefolgt vom Amtsgericht Frankfurt. In Raunheim im Kreis Groß-Gerau geht es heute um die vorzeitige Abwahl des Bürgermeisters David Rendl. Der SPD-Politiker war im Mai vom Stadtparlament abgewählt worden, lehnt einen Rücktritt aber ab. Deswegen entscheiden jetzt die Bürger. Außerdem gibt es heute mehrere Bürgermeisterwahlen in Hessen, auch in Polheim im Kreis Gießen. HR-Reporter Marc Klug.
3: Andreas Ruck stellt sich zur Wiederwahl. Vor 5 Jahren hat ihn die SPD aufgestellt, diesmal tritt er parteilos an. Die SPD will jetzt mit Israel Bil-Josef einen neuen Mann ins Rathaus bringen. Außerdem im Rennen sind Jörg Buss für die CDU und der parteilose Thomas Dombrowski. Die größten Themen das marode Hallenbad und das geplante neue Gewerbegebiet Gabenteich Ost.
1: Kein neuer Weltrekord beim Berlin-Marathon. Läuferin Tigist Assefa hat den Marathon zwar gewonnen, lag aber mit 2 Stunden, 11 Minuten und 4 Sekunden unter der bisherigen Bestzeit. ARD-Sportreporter Lars Becker.
4: Die beeindruckend konstant laufende Äthiopierin lag bis Kilometer 40 noch deutlich unter der Bestzeit von Ruth Chepngetich, bekam dann muskuläre Probleme und schleppte sich bei ihrem dritten Berlin-Sieg mit Krämpfen, humpelnd und unter Schmerzen ins Ziel. Am Ende fehlte Assefa, die 2023 in Berlin schon Weltrekord gelaufen war, eine gute Minute. Bei den Männern triumphierte Gia Adola zum zweiten Mal in Berlin. Der Routinier aus Äthiopien verbesserte dabei seine persönliche Bestzeit.
1: Eintracht Frankfurt steht im DFB-Pokal-Achtelfinale der Frauen. Die Eintracht hat bei Drittligist Karlsruhe klar gewonnen mit 6:1. Dagegen ist für Blau-Gelb Marburg in der ersten Hauptrunde Schluss. Der Viertligist hat gegen RB Leipzig aus der Bundesliga mit 0:2 verloren. Das waren die Nachrichten.
0: Unser Wetter in Hessen.
5: Die Sonne scheint, vielleicht gibt es hier und da mal ein paar Wolken am Himmel, aber überwiegend ist es blau und die Höchstwerte momentan zwischen 24 und 29 Grad. Sommerwetter in Hessen. Und in der Nacht geht es dann runter auf 16 bis 8 Grad. Morgen wieder 24 bis 29 Grad. Und auch wieder sonnig oder locker bewölkt allerhöchstens. Am Nachmittag allerdings werden die Wolken mal so ein bisschen dicker. Es bleibt aber trocken und Sonnenschein gibt es auch dann noch genug. Und am Dienstag geht es weiter mit Sonne, sogar bis 30 Grad. Am Mittwoch erst sonnig, später etwas wolkiger bis 29 Grad.
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5: A3 Frankfurt Richtung Köln zwischen Kelsterbach und Raunheim. 6 Kilometer Stau wegen einer Baustelle. Der Verkehr wird über die Parallelfahrbahn geleitet. A5 Kassel Richtung Frankfurt zwischen Ohmtal-Dreieck und Homberg-Ohm. 6 Kilometer Stau wegen Bergungsarbeiten auf dem linken Fahrstreifen. 30, 40 Minuten etwa brauchen sie länger. A5, A67, Darmstadt Richtung Mannheim, zwischen Weiterstadt und Funkstadt. 4 Kilometer Stau nach einem Auffahrunfall, es ist nur ein Fahrstreifen frei. A7 Fulda Richtung Würzburg zwischen Fulda Dreieck und Bad Brückenau Wildflecken streckenweise Stau und stockender Verkehr. In der Gegenrichtung zwischen Bad Brückenau Wildflecken und Bad Brückenau Volkers 3 Kilometer Stau. Und A67 Mannheim Richtung Darmstadt zwischen Funkstadt und Darmstädter Kreuz 4 Kilometer stockend.
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5: Und mit einem Schlager aus den 70er Jahren, genauer gesagt von 1974, von Gitte. So schön kann doch kein Mann sein.
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von Jeanette aus Spanien. Por qué te vas? Warum gehst du? Ist 1974 erschienen und so richtig bekannt wurde er 2 Jahre später durch einen spanischen Spielfilm. Da wurde der Titel dann auch international bekannt. Die Oldies in HR4 jetzt mit der kleinen Tür zum Paradies von Patrick Lindner, der übrigens heute Geburtstag hat. Er wird 66. Herzlichen Glückwunsch!

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Aktuelle Meldung aus dem Verkehrszentrum. Vorsicht auf der A45, A66 zwischen Hanauer Kreuz und Langselbolder Dreieck. Da sind Personen auf der Fahrbahn. Bitte aufpassen.

0: Die Searchers in den Oldies in HR4. Und jetzt geht's um die Frage, ob man denn lieber auf der Erde bleiben möchte, bei seinem geliebten Menschen, oder ob es einem auf dem Mond besser geht. Das mag in manchen Fällen zutreffen, aber man sollte bedenken, da gibt's keine Rosen. Ne? Vicky Leandros.
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hier aus dem Verkehrszentrum. Aktuelle Meldung: Vorsicht auf der A661 Oberursel Richtung Igelsbach. Zwischen Neu-Isenburg und Dreieich eine ungesicherte Unfallstelle auf dem linken Fahrstreifen, und da sind Personen auf der Fahrbahn. Vorsicht bitte.

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1: 16:30 Vorsicht auf der A45, A66 zwischen Hanauer Kreuz und Langselbolder Dreieck. Da sind Personen auf der Fahrbahn. Vorsicht auf der A661 Oberursel Richtung Egelsbach zwischen Neu-Isenburg und Dreieich. Eine ungesicherte Unfallstelle auf dem linken Fahrstreifen. Und auch hier sind Personen auf der Fahrbahn. A3 Frankfurt Richtung Köln zwischen Kelzerbach und Raunheim. 5 Kilometer Stau wegen einer Baustelle. Der Verkehr wird über die Parallelfahrbahn geleitet. A5 Kassel Richtung Frankfurt zwischen Ohmtal-Dreieck und Homberg-Ohm. 2 Kilometer Stau, die Unfallstelle ist geräumt. A7 Fulda Richtung Würzburg zwischen Fulda-Dreieck und Bad Brückenau-Volkers. 2 Kilometer Stau. In der Gegenrichtung zwischen Bad Brückenau-Wildflecken und Bad Brückenau-Volkers 3 Kilometer Stau. A45 Dortmund Richtung Gießen zwischen Herborn West und Ehringshausen 2 Kilometer Stau. Und letzte A5, A67 Darmstadt Richtung Mannheim zwischen Dreieck Darmstadt und Funkstadt 4 Kilometer Stau nach einem Auffahrunfall. Es ist nur ein Fahrstreifen frei.
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1: Und zur Kaffee- und Kuchenzeit jetzt natürlich Udo Jürgens. Und natürlich die Sahne nicht vergessen, gell?
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und also 2+1, ne? Und mit diesem Titel, da kamen sie in die deutsche Hitliste. Das war ihr erster größerer internationaler Erfolg und auch bei uns in Deutschland, ne? Lief damals auch im Fernsehen, im Musikladen. Die Oldies in HR4 am Sonntagnachmittag mit Culture Club jetzt, inklusive Boy George, den man bis dahin noch gar nicht auf dem Schirm hatte, bis dieser Titel rauskam. Aber dieser Titel war der erste große Hit von der Band und machte letztendlich dann Boy George auch weltweit bekannt. Das war wichtig für seine Karriere später, weil er dann ja als Solo-Musiker unterwegs war. Und das macht er auch heute noch als Solist. Aber auch mit Culture Club.

0: Ein gewisser Elvis war das. Ich weiß nicht, ob Sie den kennen. H4, die Oldies am Sonntagnachmittag. Mein Name ist Michael Mayer. Es geht hier gleich weiter mit der ARD Schlagerhitparade. Viel Spaß und einen schönen Sonntag noch.
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doch noch mal mit einer aktuellen Meldung aus dem Verkehrszentrum. Vorsicht auf der A66 Wiesbaden-Frankfurt zwischen Eschborner Dreieck und Nordwestkreuz Frankfurt. Da sind Personen auf der Fahrbahn im Baustellenbereich. Bitte aufpassen.

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1: 17 Uhr. Britische Polizei nimmt Terrorverdächtige fest. Ehemann soll Frau in Obertshausen umgebracht haben. Grünen Doppelspitze will sich zur Wiederwahl stellen. Das Wetter sonnig, am Abend dann aber auch einige Wolken, in der Nacht 16 bis 6 Grad. Mein Name ist Volker Kinkel. Die Polizei in Großbritannien spricht jetzt von Terrorverdacht, nachdem mehrere Männer in der Nähe eines Luftwaffenstützpunkts festgenommen wurden. Sie sollen einen Anschlag geplant haben. Die USA nutzen den Stützpunkt, um Angriffe auf Iran zu fliegen. ARD-Korrespondentin Franziska Hoppen.
2: Kurz vor 1 Uhr morgens war bei der Polizei ein Anruf über 3 verdächtige Fahrzeuge eingegangen, die offenbar in Richtung des Luftwaffenstützpunktes RAF Fairford fuhren. Daraufhin wurden 5 Männer festgenommen wegen des Verdachts auf Verstöße gegen das Sprengstoffgesetz. Um die Fahrzeuge herum, die in der Ortschaft Welford gestoppt wurden, wurde eine 400 Meter lange Absperrung errichtet, während die Sprengstoffbeseitigungseinheit der Armee sie untersuchten.
1: In Obertshausen im Kreis Offenbach ist in der Nacht eine 51-jährige Frau offenbar umgebracht worden. Die Polizei hat ihren Ehemann festgenommen. HR-Reporter Stefan Pomerenke.
3: Die Polizei war über den Notruf durch Anwohner alarmiert worden. In einem Wohnhaus in Obertshausen fanden die Beamten dann eine schwer verletzte Frau. Sie starb kurz darauf im Krankenhaus. Mit zahlreichen Streifen und auch einem Hubschrauber fahndete die Polizei daraufhin nach dem tatverdächtigen Ehemann. Er wurde schließlich in Kleinkrotzenburg festgenommen und soll morgen dem Haftrichter vorgeführt werden. Die Ermittlungen zu den Hintergründen sowie zum Tatablauf dauern im Moment noch an.
1: Die Grünen-Vorsitzenden Brandner und Banaschak wollen weiter an der Spitze der Partei bleiben. Beide haben heute angekündigt, auf dem Parteitag Anfang Dezember für eine zweite Amtszeit zu kandidieren. ARD-Hauptstadtkorrespondent Oliver Neuroth.
4: Das Führungsduo ist seit Ende 2024 im Amt. Brandner als Vertreterin des real- und wirtschaftspolitischen Flügels, Banaschak als Partei Linker. Der Parteitag hatte die beiden kurz nach dem Ende der Ampelkoalition gewählt, also nach dem Aus für die Grünen als Regierungspartei. Die Landtagswahlen zuletzt liefen gemischt für die Grünen, aber die Partei hat Regierungsoptionen in Berlin, Mecklenburg-Vorpommern und eventuell auch in Sachsen-Anhalt. Das lässt Brandner und Banaschak gestärkt in den Parteitag im Dezember gehen.
1: Papst Leo hat seinen Frankreich-Besuch im Wallfahrtsort Lourdes fortgesetzt. Dort hat er eine Messe vor rund 150.000 Menschen gehalten. Dabei sprach der Papst von einer schmerzhaften Wunde des Missbrauchs in Pfarreien und katholischen Schulen. Morgen will Leo zum Abschluss seiner Frankreich-Reise in Metz seine Rede halten, zu der Präsident Macron alle europäischen Staats- und Regierungschefs eingeladen hat. Im DFB-Pokal der Frauen steht Eintracht Frankfurt im Achtelfinale. Die Eintracht hat bei Drittligist Karlsruhe klar gewonnen mit 6:1. HR-Sportreporter Matthias Merget.
5: Einen besonders schönen Nachmittag erlebte Vivien Lia, die an ihrem Geburtstag einen Treffer vorbereitete und einen selbst erzielte. Vor allem konnte die Eintracht Kräfte sparen. Vor der Partie im Europacup und dem Spitzenspiel gegen den Tabellenführer FC Bayern München. Blau-Gelb Marburg aus der Regionalliga unterlag dagegen den Frauen des Bundesligisten Leipzig mit 0:2 und ist damit raus aus dem Pokal.
1: In der deutschen Eishockeyliga haben die Löwen Frankfurt ihr Auswärtsspiel in München gewonnen. Am Ende stand es 4:1 für die Löwen. Damit haben sie aus den ersten 4 Spielen der neuen Saison 7 Punkte geholt. Das waren die Nachrichten. Das Wetter. Der Tag geht sonnig zu Ende. Zum Abend hin gibt es ein paar mehr Wolken. Trotzdem ist es in der Nacht oft klar. Die Werte sinken auf 16 bis 8 Grad. Morgen erst Sonne, später einige dickere Wolken. Die Temperaturen steigen auf 24 bis 30 Grad. Und die weiteren Aussichten: am Dienstag viel Sonne bis 30 Grad. Am Mittwoch erst Sonne, später wolkiger bis 29 Grad. Die Zeit 17.04 Uhr.
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1: Vorsicht auf der A66 Wiesbaden-Frankfurt. Zwischen Eschborner Dreieck und Nordwestkreuz Frankfurt sind Personen auf der Fahrbahn im Baustellenbereich. A3 Frankfurt Richtung Köln zwischen Kelsterbach und Rauenheim 4 Kilometer Stau wegen einer Baustelle. Der Verkehr wird über die Parallelfahrbahn geleitet. A5 Karlsruhe Richtung Heidelberg zwischen Kronau und Waldorf-Wiesloch 5 Kilometer stockender Verkehr. A5 Kassel Richtung Frankfurt zwischen Obenthal-Dreieck und Grünberg streckenweise stockender Verkehr. A8 Karlsruhe Richtung Stuttgart, zwischen Pforzheim West und Pforzheim Süd 4 Kilometer stockender Verkehr. A45 Dortmund Richtung Gießen, zwischen Herborn West und Ehringshausen 3 Kilometer Stau nach einem Unfall im Baustellenbereich. Der linke Fahrstreifen ist gesperrt. B40, Frankfurt Richtung Krifteller Dreieck. Am Krifteller Dreieck ist die Verbindung zur A66 Richtung Wiesbaden nach einem Unfall gesperrt. Und die B49, Gießen-Limburg, ist zwischen Mehrenberg West und Heckholzhausen West nach einem Unfall in beiden Richtungen gesperrt. Der Rettungshubschrauber ist im Einsatz. Bitte diesen Bereich weiträumig umfahren.
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7: Servus, und hier ist unsere Dauernummer 1, Graziano und Sunrise. Schaffen Sie es wieder auf die 1? Das ist die Frage hier in der ARD Schlager Hitparade. Wir legen sofort los mit den Plätzen 14 und 15. Madeleine Villers fällt von der 6 auf die 14. Heute wird mein Tag, und auf der 15 diese Woche, zweite Woche dabei. Hier ist René Ulbrich mit Papa.
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0: bin ich stolz. Hier ist die ARD Schlager Hitparade. Volle Bude heute. Jungs, lasst mal was hören.
1: Wir sind bereit.
0: Am Start heute bei uns in der ARD Schlager Hitparade live im Studio die Rodensteiner.
2: Dann hast du Wind im Haar in Bella Bella Bella Italia.
0: Die Shootingstars aus dem Odenwald und der Superstar aus dem Wohnwagen ist auch dabei, Ramon Roselli.
3: Ich freue mich so.
0: Er hat ein neues Album heute veröffentlicht. Wir werden die Release-Party hier bei uns in der ARD Schlager-Hitparade feiern. In den nächsten beiden Stunden. Das wird ein Spaß. Und jetzt gibt's die nächsten Plätze. Gleich die Top 10 mit Bianca ab. Diese Liebe bleibt und vorher euer Platz 11 dieser Woche. Eva Luginger, Weite Straßen.

0: Bianca, ab diese Liebe bleibt Platz 10 in der ARD Schlager Hitparade. Die nächsten kommen jetzt auf der 8 in dieser Woche Laura und Marc, ich gebe eine Runde Liebe aus. Und auf der 9 ist Bianca. Und da ich mich mit dem Französischen immer so schwer tue, ist ein echter Experte hier bei mir im Studio, und zwar der Markus von den Rodensteinern. Markus, kannst du Französisch?
1: Ich hatte Französisch in der Schule.
0: Ehrlich? Jetzt wollte ich dich ärgern. Hier steht's, wie der Song heißt.
1: Schöse Paar.
0: Yeah! Platz 9, hier ist Bianca.

Laura und Marc mit Amber. Ich gebe eine Runde Liebe aus auf der 8 in dieser Woche in der ARD Schlager-Hitparade. Wir haben die Plätze 6 und 7 von 0 auf 6. Unser, ich sag schon mal vorab, zweithöchster Neueinsteiger heute. Linda Feller hat es geschafft, die besten Jahre. Und auf der 7 geht's hoch von der 12 für Superstar. Helene Fischer an meiner Seite.

Linda Feller, die besten Jahre von 0 auf 6 in der ARD-Schlager-Hitparade. Es wird heute spannend. In den Top 3 hat sich einiges verschoben. Deswegen ist Andrea Berg von der 2 auf die 4 gefallen und Relax von der 3 auf die 5. Hier ist unsere bayerische Kultband Relax, ein bayerischer Love-Song.

0: Das kann uns keiner nehmen, Andrea Berg. Und ihn kann uns auch keiner nehmen, weil er ist inzwischen ein absoluter Schlagerliebling in Deutschland. Ramon Rosselli.
1: Hallo zusammen.
0: Kennst du das mit Musikern, die versuchen auf Italienisch zu machen und dann immer das R hinten im Rachen rollen? Amore. Und das geht gar nicht.
1: Amore.
0: Ja, natürlich. Das muss vorne sein, oder?
1: Vorne, ja. Amore.
0: Du kennst dich aus.
1: Volare.
0: Volare.
1: Amore. Volare, oh, cantare, oh. Gibt's morgen bei der Schlagernacht in Nürnberg.
0: Yeah, da ist er dabei. Präsentiert von BR Schlager und der ganzen ARD Schlagerwelt natürlich. Ramon, wir haben dich jetzt gleich hier auf Platz 3. Stell dir vor.
1: Das freut mich sehr. Das ist schön zu hören.
0: Und das Schöne, vor 2 Wochen die 11, letzte Woche 4, heute auf die 3.
1: Mal gucken, wie hoch es noch geht, ne?
0: Ja, schauen wir mal.
1: 2 Plätze haben wir noch.
0: Genau, 2 hätten wir noch, ne? Ja. Vorher unheilig, beziehungsweise danach unheilig, unser höchster Neuansteiger heute mit meilenweit von 0 auf 2 und auf der 3, Ramon Rosselli. Alles, was du suchst.

0: Der Graf. Unheilig, meilenweit von 0 auf 2 in der ARD-Schlager-Hitparade. Gleich die Nummer 1, vorher die Songs, die nicht mehr platziert sind. Die Amigos haben volle 7 Wochen durchgezogen, dann ist automatisch Schluss.
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0: Auf dem Playboy drauf, bei uns raus nach 7 Wochen Pia Sophie.
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0: Nicht mehr platziert Julian Reim und Anna-Maria Zivkov.
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0: Und nicht platzieren konnten sich Alexander Martin.
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0: Und Carsten Walter hat es auch nicht geschafft.
5: Ich bin kein Mr. Right.
0: Wir haben volle Bude heute. Die Rodensteine sind da und Ramon Rosselli. Und ich würde sagen, für unsere alte und neue Nummer 1 seit 6 Wochen ein Applaus.
6: Yeah.
0: Es geht nach Südtirol. Hier sind Graziano und Sunrise. Sie haben es wieder geschafft mit Una Notte Italiana. Euer Platz

0: Schönes Lied.
1: Gefällt dir?
0: Sehr schön.
1: Ramon Roselli ist im Studio. Das war unser Platz 1, Graziano und Sunrise. Und Ramon, wir feiern heute deine Release-Party, alle gemeinsam mit den Rodensteinern. Ich habe extra Gäste noch eingeladen aus dem Odenwald. Wie schön, oder?
0: Ja, sehr schön. Ja. Sind wir gemeinsam hier und feiern das lecker neue Album, natürlich auch eure Musik.
1: Appleboy haben wir bekommen heute schon. Ja. Ah, es ist herrlich.
0: Ich habe ein herrliches, stilles Wasser.
1: Alles, was du suchst, das neue Album als echte CD, könnt ihr es euch ab sofort holen und natürlich digital, auch wenn es sein muss.
0: Überall gibt es das Album.
1: Genau, genau.
0: Würde mich natürlich auch sehr freuen, wenn Leute sich sollen. Genau. Vinyl gibt es nicht, weil du es gerade so angezeigt hast mit der Hand.
1: Ja.
0: Aber es gibt natürlich eine physische CD, die man noch in den CD-Spieler legen kann.
1: Die ist ja auch rund.
0: Die ist auch rund.
1: Ne? Genau. Hier ist Ramon Roselli aus dem neuen Album. Alles, was du suchst. Hier ist Küss mich.

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1: 18 Uhr. Britische Polizei nimmt Terrorverdächtige fest. Mann in Niedernhausen überfährt beim Einparken Ehefrau. Eintracht-Fußballerinnen stehen im Achtelfinale des DFB-Pokals. Das Wetter in der Nacht Abkühlung auf 16 bis 8 Grad. Morgen erst sonnig, später auch Wolken bis 30 Grad. Mein Name ist Mike Oeske. Die geplante Pflegereform sorgt weiter für Streit in der Koalition. Die SPD droht, den Kabinettsbeschluss zu blockieren und bekommt Unterstützung von der Gewerkschaft Verdi und der Stiftung Patientenschutz. Die Pflegekassen warnen dagegen. Spitzenverbandchef Blatt sagte der Nachrichtenagentur dpa, schon in wenigen Monaten könnte das Geld der Pflegeversicherung aufgebraucht sein. Aus der Nachrichtenredaktion Theresia Tautz.
2: Blatt warnt, in der Pflege herrsche Alarmstufe Rot. Nicht zu handeln wäre fatal. Auch die Pflegebevollmächtigte der Bundesregierung Staffler kritisiert die SPD. Deren Forderungen würden die Reform weiter verzögern und die Versorgungssicherheit gefährden. Die SPD fordert Änderungen an den Sparplänen von Gesundheitsminister Linnemann. Konkret ein Pflegedeckel, der die Eigenanteile begrenzt. Eigentlich soll die Pflegereform nächste Woche durchs Kabinett. Morgen wollen Union und SPD nochmal miteinander reden.
1: Tödlicher Unfall beim Parken in Niedernhausen im Rheingau-Taunus-Kreis. Ein 84-jähriger Mann hat dabei versehentlich seine Frau totgefahren. Er selbst verletzte sich schwer, hr-Reporterin Gabi Beck.
3: Der 84-Jährige möchte auf der Straße am Tanzplatz sein Auto einparken. Beim Rückwärtsrangieren stößt er allerdings dabei gegen ein anderes geparktes Auto. Schnell legt er den Vorwärtsgang ein und gibt Gas. Viel zu schnell für seine 80-jährige Frau. Die steht nämlich vor dem Auto. Er erfasst sie. Wohlmöglich im Schock rast er daraufhin durch die Straße, beschädigt mehrere Gartenzäune und mehrere geparkte Autos, auch ein Wohnmobil.
1: Nach Festnahmen in der Nähe eines Luftwaffenstützpunktes im Südwesten Englands spricht die britische Polizei von einem möglichen Terrorhintergrund. 5 Männer wurden festgenommen. Sie stehen im Verdacht, einen Anschlag geplant zu haben. Die Rede ist von Verstößen gegen Sprengstoffgesetze. 3 Autos waren offenbar auf dem Weg zu dem Stützpunkt, den die USA für Angriffe auf den Iran nutzen. Sie wurden von der Polizei gestoppt. Grünen-Doppelspitze will weitermachen. Die beiden Vorsitzenden Brandner und Banaschak haben heute angekündigt, auf dem Parteitag Anfang Dezember für eine zweite Amtszeit zu kandidieren. Das Duo war nach dem Ende der Ampelkoalition an die Spitze der Grünen gewählt worden. Im DFB-Pokal der Frauen steht Eintracht Frankfurt im Achtelfinale. Die Eintracht hat bei Drittligist Karlsruhe klar gewonnen mit 6:1. hr-Sportreporter Matthias Merget.
4: Einen besonders schönen Nachmittag erlebte Vivien Lia, die an ihrem Geburtstag einen Treffer vorbereitete und einen selbst erzielte. Vor allem konnte die Eintracht Kräfte sparen. Vor der Partie im Europacup und dem Spitzenspiel gegen den Tabellenführer FC Bayern München. Blau-Gelb Marburg aus der Regionalliga unterlag dagegen den Frauen des Bundesligisten Leipzig mit 0:2 und ist damit raus aus dem Pokal.
1: In der deutschen Eishockey-Liga haben die Löwen Frankfurt ihr Auswärtsspiel in München gewonnen. Am Ende stand es 4:1 für die Löwen. Damit haben sie aus den ersten 4 Spielen der neuen Saison 7 Punkte geholt. Das waren die Nachrichten. Das Wetter. In der Nacht ist der Himmel über Hessen meistens nur locker bewölkt. Die Luft kühlt ab auf 16 bis 8 Grad. Morgen ist es erst oft sonnig, am Nachmittag gibt es zum Teil dichtere Wolken. Die Temperaturen steigen auf 24 bis 30 Grad, ungewöhnlich warm für diese Jahreszeit. Die weiteren Aussichten, viel Sonnenschein und ein paar Wolken. Am Dienstag ebenfalls maximal 30 Grad, am Mittwoch bis 29 Grad. Die Zeit 18.04 Uhr.
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1: Vorsicht bitte auf der A5 Frankfurt Richtung Kassel. Zwischen Nordwestkreuz Frankfurt und Bad Homburger Kreuz befindet sich ein Mensch auf der Fahrbahn. A3 Frankfurt Richtung Köln zwischen Kelsterbach und Raunheim. 5 Kilometer Stau wegen einer Baustelle. Der Verkehr wird über die Parallelfahrbahn geleitet. A5 Karlsruhe Richtung Heidelberg zwischen Kronau und Waldorf-Wiesloch. 6 Kilometer Stau und stockender Verkehr. A5 Darmstadt Richtung Kassel zwischen Frankfurt Flughafen Nord und Westkreuz Frankfurt. 4 Kilometer Stau nach einem Unfall auf dem Abbiegestreifen. A5 Kassel Richtung Frankfurt zwischen Ohmtal, Dreieck und Grünberg streckenweise stockender Verkehr. A7 Würzburg Richtung Fulda zwischen Bad Brückenau-Wildflecken und Bad Brückenau-Volkers 4 Kilometer Stau und stockender Verkehr. A45 Dortmund Richtung Gießen, zwischen Herborn-West und Iringshausen 3 Kilometer Stau nach einem Unfall im Baustellenbereich. Der linke Fahrstreifen ist gesperrt. In der Gegenrichtung zwischen Iringshausen und Herborn-Süd 4 Kilometer stockender Verkehr. Und A48 Koblenz Richtung Dreieck Vulkaneifel, zwischen Laubach und Ulmen 4 Kilometer Stau nach einem Unfall im Baustellenbereich.
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6: Und hier sind unsere Studiogäste. Mal wieder was hören, dass ihr auch noch live seid hier.
7: Naja, wir sind doch alle noch am Start.
8: Keine Sorge, wir laufen euch nicht weg. Alle an Bord.
6: Ramon Rosselli und die Rodensteiner. Yeah! Aber vorher gibt es natürlich die 5 Neuvorstellungen der Woche. Da gibt es was aus der Schweiz. Neues von Leonard. Jeden Morgen und vorher die Startnummer 1. Und der Song geht momentan in den offiziellen deutschen Airplay-Charts so richtig nach oben. Die drei haben sich zusammengetan. Die Kinder von Dreefs, Cordalis und Petri. Irgendwann, irgendwo, irgendwie.

Gleich freue ich mich auf ganz viel Musik unserer heutigen Studiogäste. Ramon Roselli mit seinem neuen Album Alles, was du suchst. Und die Rodensteiner sind da natürlich mit Wind im Haar, Bella Italia. Vorher die letzte Neuvorstellung für heute. Das ist die Startnummer 5. Unser Lieblingsitaliener aus München, Bruno Ferrara. Ich will dich noch immer.

0: Das waren die 5 Neuvorstellungen für heute. Der Schnelldurchlauf kommt jetzt sofort und dann heißt es abstimmen gleich nach der Sendung auf ard-schlager-hitparade.de. Die Startnummer 1, Dreefs Cordalis Petri. Neuvorstellung 2, Leonard.
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0: Matthias Reim.
2: Flashback. In meinem Kopf ging es so richtig ab.
0: Die 4 für Nina Mondschein.
3: Wie ein Song von ABBA oder Bonnie M.
0: Und Bruno Ferrara.
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0: Wir freuen uns aufs Abstimmen und auf die hoffentlich ganz spannende Ausgabe der nächsten Woche. Die Top 15 abstimmen auf ad-schlager-hitparade.de. Und hier kommt einer der ganz großen Hits aus 2025. Hier sind die Rodensteiner.
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0: Schön, dass
1: du mega. Macht uns immer noch Laune. Ja.
2: Könnt ihr selbst noch gerne?
3: Ja, Ramon Roselli sagt gerade zu den Roten Steinen, die sitzen heute alle nebeneinander, alle live im Studio bei uns in der ARD-Schlager-Hitparade. Du hast gesagt...
2: Schönes Lied, habe ich gesagt. Ja, gute Laune.
3: Genau,
2: gute
3: absolut, Laune. Absolut.
2: Und ich habe gefragt, ob die Jungs es selbst noch gerne hören.
3: Ja.
2: Weil das meine, es war ja letztes Jahr wirklich im Radio rauf und runter gelaufen. War das letztes oder vorletztes Jahr?
3: Letztes Jahr.
4: Letztes Jahr.
2: Rauf und runter gelaufen, letztes Jahr im Radio. Und war ja sogar auf Platz 1 oder 2 sogar in den Radiocharts oder so.
3: Ja, ja, klar, Platz 1. Ja. Platz 1.
2: Ja, habt ihr denn selbst immer das Radio angemacht, oder?
1: Ja, klar.
4: Ja, ja.
1: Macht uns immer noch Laune, der Song, auf jeden Fall.
4: Ja, also wir spielen ja auch live immer noch unheimlich gerne. Also es ist nicht so, dass du sagst, wir wollen jetzt nicht schon wieder Wintermar, sondern macht total Laune immer noch.
3: Also jetzt mal ganz langsam. Es steht momentan 2-0 für Ramon Roselli. Von dir haben wir schon 2 Songs gehört.
2: Okay.
3: Genau, vorhin in der ersten Stunde, Platz 3 und haben wir noch einen gehört? Ja, am Ende der Stunde natürlich noch. Und jetzt sind die Rodensteiner dran, denn die sind wirklich hier bei uns in Bayern vor allem und in der ganzen ARD-Schlagerwelt im letzten Jahr zu Superstars geworden.
2: Darf ich mir denn vielleicht ein Lied wünschen, wenn die jetzt wieder dran sind?
3: Ja, ja, klar.
2: Ciao, ciao, amore.
3: Hey, okay, okay. Ja. Kommt gleich, Ramon. Aber sag mal, lieber Flori, lieber Markus, wie ist es euch jetzt ergangen in den letzten Monaten nach diesem Erfolg? Ihr wart ja auch in den Jahres-Airplay-Charts hinter Fischer, Maite Kelly und wer war noch vor euch?
1: Andrea Berg,
4: ja.
3: War die auf Platz 4 der erfolgreichsten Schlager.
2: Aber da ist man gern dahinter, oder?
4: Ja,
2: auf jeden Fall. Nein, da steht man gerne.
3: Nee, aber wie ist es euch jetzt ergangen? Kommt man dann langsam wieder auf den Boden der Tatsachen zurück? Ihr habt ja beide noch Jobs, ganz normal erzählt.
4: Also ich denke, dass wir nie abgehoben sind, weil wir schon so lange Musik machen und das auch immer unser Hobby war und wir mit dem Erfolg nie gerechnet hätten. Und ich kann mich noch gut erinnern, als das erste Mal in der ARD-Schlager-Hitparade der Song überhaupt drin war zum Voten, da waren wir ja schon happy ohne Ende und konnten dann in der ersten Sendung direkt auf Platz 1 landen. Da bin ich... Da habe ich hab Freudentränen gekriegt. Ich bin im Garten rum daheim und habe alles vollgeschrieben. Gänsehaut kriegst du heute noch, gell? Also, es war wirklich.
1: Wir haben gerade gesagt, wir haben das ja auch nie gehabt vorher. Wir machen schon so viele Jahre Musik, mittlerweile über 30 beide.
3: Mhm.
1: Und dass wir das erleben dürfen, jetzt heute auch hier zu sitzen bei der ARD Schlager-Hit-Parade als Studiogäste. Ja, also, wir sind da mega, mega happy.
3: Ehre für mich. Ich habe
2: schon angefangen, Musik zu machen.
3: Ja,
1: so ungefähr, aber. mit minus 30.
3: Ramon Roselli verteilt dir die Komplimente, aber Ramon, jetzt für dich dein Musikwunsch. Ganz speziell. Willst du jemanden grüßen noch?
2: Wenn wir, darf ich, wie viel Zeit haben wir noch? Haben wir noch ein paar Sekunden?
3: 10 Sekunden.
2: Weil ihr gerade gesagt habt, voten, ne?
3: Ja.
2: Heute kann Lena Reue die deutsche Weinkönigin werden.
3: Oh.
2: Und da kann man abstimmen.
3: Oh.
2: Beim SWR live und MDR irgendwie so.
3: Und du
2: mach das mal, ab 20.15 Uhr.
3: Und du kennst die gut, oder was?
2: Ich kenne die gut.
3: Ja?
2: Und das ist, ich meine, ich habe gar keinen Bezug zu Alkohol, ich trinke überhaupt keinen Schluck.
3: Mhm.
2: Aber wenn jemand irgendwie sowas mag, kann er heute die deutsche Weinkönigin Lena Reue wählen.
3: Auf der SWR-Seite.
2: Ja.
3: Da kann man auch bei uns abstimmen.
2: Das wäre super.
3: ARD-Schlager-Hitparade.de. Ja,
2: aber jetzt wünsche ich mir mein Lied.
3: Ja, bitte
2: von
3: schön.
2: Den Jungs. Ciao, ciao, amore.
3: Hier sind die Rodensteiner.

0: schade.
1: Ramon, es ist so schön mit dir, weil du auch gönnen kannst, merke ich. Ne? Du feierst die Kollegen genauso wie natürlich dein neues Album seit heute draußen. Alles, was du suchst, 25. September, fünftes Album von Ramon Rosselli.
2: Auch unglaublich für mich, ohne Scheiß. Ja. Wie das, also entschuldige, dass ich jetzt hier ohne Scheiß gesagt habe. Ja. Aber wie du es jetzt gerade sagst, ist schon unglaublich. Ich habe vor 6 Jahren die SDS gewonnen, 2020, und veröffentliche jetzt schon mein fünftes Album. Das musst du mal reinziehen. Mhm. Na, dass das überhaupt bis jetzt so lange ging und relativ erfolgreich und macht mich ja stolz. Macht mich ja wirklich stolz und es macht sehr, sehr, sehr viel Spaß.
1: Mhm. Doch. Ihr habt euch ein bisschen mehr Zeit gelassen, diesmal 2 Jahre, glaube ich, fast, bis das neue Album jetzt erschienen ist. Ja. Ich finde, das hat sehr gut getan, weil sehr viel Abwechslung auf dem Album ist. Ne?
2: Das freut mich sehr zu hören. Man muss allerdings auch dazu sagen, zwischendrin kam ja das Weihnachtsalbum.
1: Stimmt, stimmt.
2: Ich habe ja noch Weihnachtsalbum gemacht.
1: Ist ja auch Arbeit, ne?
2: Und deswegen haben wir uns ein bisschen mehr Zeit gelassen mit dem Album. Aber mich freut sehr, dass du sagst, oder dass du das so erkennst, da ist Abwechslung auf dem Album. Mhm. Weil ich natürlich ein Fan davon bin, nicht diesen Einheitsbrei zu machen, auf Deutsch gesagt, sondern ein bisschen Abtempo, ein bisschen Mittempo, ein bisschen Ballade.
1: Genau.
2: Ne? Andere Sounds und sehr melodisch. Mhm. Also, ja.
1: Ramon, wir machen ein Spiel mit dir. So ein bisschen zum Warmwerden. Gott. Hast du Lust?
2: Ich habe sehr viel Lust. Hast du vorhin schon mal so leicht angeteased, aber ich bin sehr gespannt, wie das Spiel aussieht.
1: Das Spiel heißt, wer bin ich, ja? Die roten Steine bitte nicht einflüstern da hinten. Ne? Wer bin ich? Es gibt immer ein paar Hinweise, die sich so aufeinander aufbauen und am Schluss immer leichter werden. Du musst mir sagen, welcher Schlagerkollege, Kollegin das denn sein könnte, ja?
2: Oh.
1: Pass auf, ich mache ein bisschen spannende Musik.
2: Ich hoffe, dass ich versage.
1: Boah. Ich bin ein echter Kerl.
2: Ben Zucker.
1: Boah.
2: Ist er das? Nee.
1: Doch. Du bist so langweilig. Weißt du, was noch gekommen wäre? Also das muss ich jetzt sagen, ich habe mir so viel Mühe gegeben. Ich bin frisch verliebt. Ich war mal 8 Tage im Gefängnis.
2: Nein, das hätte ich alles nicht gewusst.
1: Mit Bonnie Tyler stand ich mal auf der Bühne.
2: Das, dann hätte ich es gewusst.
1: Okay. Ja. Mit Helene Fischer auf Tour und mein Motto heißt Na und.
2: Dann hätte ich es gewusst.
1: Ein echter Kerl, ja. Es gibt doch so viele Kerle im Schlager.
2: Ja, aber da
1: ist der einzige
2: Echte. Das ist mir direkt eingefallen.
1: Ben Zucker. Ja. Na gut.
2: Hast du noch mehr?
1: Ich hoffe, jetzt dauert es ein bisschen länger, bis du auf die Lösung kommst. Der zweite. Einen habe ich noch.
2: Bin gespannt.
1: Ich heiße Herr Meier.
2: Herr Meier?
1: Mhm.
2: Herr Meier. Nee, weiter.
1: Ich bin gelernter Automechaniker.
2: Boah, also im Grunde genommen könnte es Eric Philippi sein.
1: Nein.
2: Aber
1: der
2: wird es nicht sein. Ja.
1: 1982 war ich mit meinem größten Hit Platz 1 der deutschen Verkaufscharts.
2: Das könnte Nino De Angelo sein, tatsächlich, aber Herr Meier passt natürlich nicht dazu.
1: Nee.
2: Ja.
1: Also
2: weil 82 war, glaube ich, ne, jenseits von innen.
1: Meier, bürgerlicher Name. Ne? Also heißt Meier jetzt bürgerlich. Anders.
2: Thomas anders.
1: Nee, auch nicht. Pass auf, weiter geht's. In Österreich bin ich auch sehr bekannt.
2: In Österreich bin ich sehr bekannt. Na, können Andy Borg sein, ne? Mit Adios Amor zum Beispiel. Andy Borg, mein lieber Freund. Mein lieber Freund Andy. Ja, ja. Wir sind gemeinsam, wir spielen 2 Konzerte. Am Sonntag und am Montag. Sonntag in Bamberg. Und Montag in Limburg an der Lahn.
1: Genau, der nächste Hinweis wäre noch gewesen, die letzten beiden, bei fast jedem Auftritt komme ich in Stolpern.
2: Ja, gut, dann hätte ich gewusst.
1: Bei mir gibt es jede Menge Schlagerspaß, Andy Borg. Aber jetzt, Ramon Rosselli aus dem neuen Album, Alles, was du suchst, wann werden wir uns wiedersehen?

0: Alles, was du suchst, das neue Album von Ramon Rosselli ab diesem Wochenende überall zu streamen und physisch zu kaufen. Ganz wichtig, Ramon, ne?
1: Ja.
0: Echte CD.
1: Es ist ein anderes Gefühl, wenn man wirklich eine CD in den Absolut. CD-Spieler einlegt. Ich meine, genau. Man muss ganz ehrlich sagen, es macht halt fast niemand mehr. Mhm. Aber wenn man es macht, ist es wirklich schön.
0: Ramon, eine Frage. Ist der Wohnwagen inzwischen fertig oder noch nicht?
1: Der neue Wohnwagen, den ich gebaut habe, mhm. habe ich vor circa 2 Jahren, glaube ich, angefangen, ist von drinnen fertig, mhm. aber von draußen nicht. Müsste okay. noch lackiert werden und sowas. Okay. Das Bad mache ich jetzt allerdings ein bisschen neu, mhm. weil mir sind die Fliesen geplatzt auf dem Boden.
0: Oh.
1: Ja, die Fugen sind so rausgebrochen, ne?
0: Ja.
1: Aber er ist schön. Ich fühle mich sehr wohl.
0: Genau. Und du bist ja immer einer, der viele Geschäftsideen hat. Du hast auch einen Eiswagen, habe ich gelesen, ins Leben gerufen mit Schokoselli oder so, ne?
1: Fast Eis. Das sind Früchte mit warmer belgischen Schokolade.
0: Ja.
1: Das habe ich in England gesehen, das Konzept, und habe es nach Deutschland geholt und habe da so einen kleinen Wagen gebaut. Selbst gebaut, richtig schön geworden.
0: Du musst ja in dem Sommer Millionär geworden sein, oder?
1: Nö.
0: Bei der Hitze?
1: Nicht durch den Wagen.
0: Nicht durch Spaß. Ah ja. Ne? Ramon, wir wissen alle, du bist ein Zirkuskind, das kennen wir schon alle von den letzten Gesprächen. Du lebst immer noch im Wohnwagen und die Nummer auf dem Album, Alles, was du suchst, heißt das Album, die passt auch ein bisschen zu dir vom Text her, ne? Finde ich jetzt.
1: Die Nummer habe ich bei mir im Wohnwagen tatsächlich geschrieben.
0: Mhm.
1: Ne? Und da kam der Gedanke, da sind ein paar Wörter drin, die so ein bisschen altbacken sind, sage ich jetzt einfach mal, aber ich kenne das von früher noch, zum Beispiel, gib mal einen Groschen her, hat meine Mama manchmal gesagt. Und deswegen sind da so ein paar Wörter in dem Lied halt mit drin. Mir gefällt es sehr gut, ist halt was zum Fallen lassen, sage ich jetzt einfach mal, das Lied, ne? Zum
0: Genießen. Ramon Rosselli, ein Tisch, ein Bett.

0: Gartenstuhl. Ramon Roselli aus dem neuen Album Alles, was du suchst, ein Tisch, ein Bett. Das Album ab sofort überall. Ramon, du bleibst auch noch ein bisschen da?
1: Ich bleibe sehr, sehr gerne. Ich bin sehr gespannt, ob die Jungs auch mal so ein Spielchen kriegen.
0: Ich habe mir gedacht, bei Silbereis und Zarella machen sie immer so ein Riesenfinale, wenn nochmal alle auf der Bühne stehen. Das machen wir heute auch.
1: Machen wir auch. Ja, wir müssen uns nur ein Lied überlegen.
2: Ja. Wir winken ins Radio.
0: Ja, genau. Die Rodensteine.
1: Und ich schmeiß euch in die Luft.
0: Als Zirkusartist, genau. Die Rodensteine, Markus und Flori sind bei uns. Und ich habe mir gedacht, wir machen so ein kleines Rodensteiner Backstage-Spiel.
2: Da sind wir gespannt.
0: Genau, also wir wollen euch ein bisschen besser kennenlernen. Und ihr könnt, egal wer antwortet, ihr könnt auch zusammen antworten und unterschiedlicher Meinung sein, ein paar Sätze dazu erzählen. Wer kann denn was besser, ja? Oder wer ist in der Hinsicht besonders stark? Ich fange jetzt einfach mal an, ganz locker, mit: Wer von euch hat die meisten weiblichen Fans?
2: Da haben wir Gleichstand.
0: Gleichstand? Okay.
3: Wie nennt man das? Diplomatisch?
2: Ja, diplomatisch ausgedrückt.
0: Ihr seid ja beides hübsche Buben, also passt alles, gell? Wer von euch ist der bessere Koch?
2: Namensbedingt ich.
3: Ja, könnte ich auch sagen.
2: Also ich heiße mit Nachnamen Koch, aber ich kann nicht kochen. Also von daher.
0: Kochen kann keiner, oder was?
3: Ja, also ich sag mal, wenn ich mir ganz viel Zeit und ganz viel Mühe gebe, dann wird es auch was. Ne?
0: Okay.
3: Aber,
0: keine Zeit.
3: Ich wollte mal unbedingt Südtiroler Schlutzkrapfen nachkochen, weil ich die gerne in Südtirol esse.
0: Aha.
3: Und der Teig war schon das Problem, dass der an den Fingern kleben blieb. Und dann musste ich ja immer irgendwo an den Schrank. Und dann hinterher sah die Küche halt aus wie Harry.
0: Ramon lacht, ja? Erzähl.
1: Ich muss lachen, weil ich mir gerade so gedacht habe, er macht nicht ein paar Spaghetti oder so als erstes. Nein, er macht, wie heißen die Dinger?
3: Schlutzkrapfen.
1: Schlutzkrapfen, das ist ein Gericht, was wahrscheinlich so schwer ist. Ja. Und das schießt darauf, dass er nicht kochen kann.
2: Aber er grillt auch mega gute Bratwürste. Das ist so viel sicher.
3: Grillen geht, aber grillen zählt ja nicht als Kochen, oder?
0: Wer von euch fährt besser Auto?
3: Ich.
2: Ich.
0: Okay, sehr gute Antwort. Wer von euch ist pünktlicher?
2: Also, Harry, bei uns ist es so, wir... Also eine Tugend ist es ja, wenn man genau weiß, um wie viel sich der andere verspätet.
0: Mhm.
2: Und bei uns ist es so, wenn wir 14 Uhr wegfahren wollen, wie heute Nachmittag, dann machen wir 13.30 Uhr aus, weil dann sind wir 14.15 Uhr alle da.
0: Okay.
2: Und dann können wir los.
0: Kenn ich von also, irgendwoher.
2: Ja.
0: Also beide ein bisschen verplant in der Hinsicht.
3: Ich würde es nicht verplant nennen. Ich würde sagen, uns rennt immer die Zeit weg.
2: Genau.
0: Wer von euch ist modebewusster? Beide dasselbe an. Die haben beide dasselbe. Ein Rodensteiner Hoodie.
3: Wir sind schon modebewusst. Ne? Ich würde sagen, leichter ist es immer, wenn du einkaufen gehst und hast eine gute Beraterin und die legt dir was hin. Ja, oder so.
0: Die Frage hätten wir den Frauen stellen müssen. Ne?
2: Das ist auch so ein bisschen tagesformabhängig bei uns.
3: Ja. Wie du dich auch fühlst. Ja. Ne?
0: Dankeschön für diese Antworten, die Rodensteiner in der ARD-Schlager-Hitparade. Und jetzt haben wir eine Nummer, die kennt man vielleicht noch nicht so, aber ihr wart damit im TV bei Immer wieder sonntags. Wann war das? 22, glaube ich.
2: 2022, 30. Juli.
0: Hier sind die Rodensteiner, noch einmal zum Himmel.

0: Noch einmal zum Himmel, die Rodensteine. Es gibt dann gleich noch Zugaben von den Rodensteinern und von Ramon natürlich. Das war die ARD-Schlager-Hitparade. Und ich habe mir gedacht, so zum Schluss der Sendung, ich wünsche mir, wenn schon mal so viele Gäste live im Studio sind, so ein großes Finale. Und ich finde die Nummer von Ramon, der große Hit aus 2021. 20 schon wieder.
1: 2020.
0: Genau, hast du DSDS gewonnen damit. Der passt doch wunderbar zum Schluss noch. Ne? Wir wollen alle hier ins Radio winken und freuen uns. Dankeschön. Ramon, alles Gute fürs Album, alles, was du suchst.
1: Vielen Dank.
0: Die Rodensteiner, wir freuen uns auf die neuen Songs, die kommen. Und wir sagen alle zusammen ein schönes Wochenende mit den Schlagerwellen der ARD. Bis zum nächsten Mal. Servus.
1: Bis dahin, ciao, ciao.
2: Macht's gut.
1: Tschüss.
0: Tschüss.

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1: 19 Uhr. Gesundheitsminister gegen SPD-Forderung nach Pflegedeckel. Britische Polizei nimmt Terrorverdächtige fest. Eintracht-Fußballerinnen stehen im Achtelfinale des DFB-Pokals. Das Wetter, morgen erst sonnig, später auch Wolken bis 30 Grad. Mein Name ist Mike Oeske. Union und SPD sind bei der geplanten Pflegereform noch uneins. Die SPD will die Zuzahlung für die reine Pflege im Heim auf 1.500 Euro begrenzen. Das wären rund 300 Euro weniger als bisher. Gesundheitsminister Linnemann von der CDU ist dagegen. Er will stattdessen erst einmal bestimmte Leistungen begrenzen. Linnemann sagte in der ARD,
2: dass wir jetzt sozusagen nicht nur Pflaster aufkleben, sondern eine erste Hilfe leisten, damit weiter die Leistungen ausgezahlt werden an die Pflegebedürftigen und die Beiträge stabil halten. Und in einem zweiten Schritt wollen wir Ende Oktober eine Kommission einrichten, die strukturell die Pflegeversicherung fit macht für die 30er Jahre.
1: In Obertshausen im Kreis Offenbach ist letzte Nacht eine 51-jährige Frau offenbar umgebracht worden. Die Polizei hat ihren Ehemann festgenommen. HR-Reporter Stefan Pomerenke.
3: Die Polizei war über den Notruf durch Anwohner alarmiert worden. In einem Wohnhaus in Obertshausen fanden die Beamten dann eine schwer verletzte Frau. Sie starb kurz darauf im Krankenhaus. Mit zahlreichen Streifen und auch einem Hubschrauber fahndete die Polizei daraufhin nach dem tatverdächtigen Ehemann. Er wurde schließlich in Kleinkrotzenburg festgenommen und soll morgen dem Haftrichter vorgeführt werden. Die Ermittlungen zu den Hintergründen sowie zum Tatablauf dauern im Moment noch an.
1: Terrorverdacht in Großbritannien. Die Polizei hat in Welford im Südwesten Englands 5 Männer festgenommen, die mit 3 Autos in Richtung eines Luftwaffenstützpunktes gefahren waren. Sie stehen im Verdacht, einen Anschlag geplant zu haben. Die Rede ist von Verstößen gegen Sprengstoffgesetze. ARD-Korrespondentin Franziska Hoppen.
4: Als Vorsichtsmaßnahme wurden rund 85 Haushalte evakuiert. Welford befindet sich nur wenige Minuten vom Luftwaffenstützpunkt RAF Fairford entfernt. Dieser wird von den USA genutzt, um Angriffe auf iranische Raketenstellungen zu fliegen. Ob ein Zusammenhang besteht, ist derzeit nicht bestätigt. Die iranischen Revolutionsgarden hatten Großbritannien im Juli gewarnt, US-Bombern den Abflug von Fairford zu gestatten.
1: Rund 11.000 Menschen haben am Wochenende in Wiesbaden den Hessischen Landtag besucht, an den Tagen der offenen Tür. Dabei konnten sie sich unter anderem über die Arbeit der Fraktionen informieren und den aktuellen Plenarsaal erkunden. In einem kleinen Kino hatte der Hessische Rundfunk historische Beiträge gezeigt, unter anderem über den Besuch der englischen Königin 1965. Das Land Hessen feiert dieses Jahr seinen 80. Geburtstag. Im DFB-Pokal der Frauen steht Eintracht Frankfurt im Achtelfinale. Die Eintracht hat bei Drittligist Karlsruhe klar gewonnen mit 6:1. HR-Sportreporter Matthias Merget.
5: Einen besonders schönen Nachmittag erlebte Vivien Lia, die an ihrem Geburtstag einen Treffer vorbereitete und einen selbst erzielte. Vor allem konnte die Eintracht Kräfte sparen vor der Partie im Europacup und dem Spitzenspiel gegen den Tabellenführer FC Bayern München. Blau-Gelb Marburg aus der Regionalliga unterlag dagegen den Frauen des Bundesligisten Leipzig mit 0:2 und ist damit raus aus dem Pokal.
1: Das waren die Nachrichten. Das Wetter. In der Nacht ist der Himmel über Hessen meistens nur locker bewölkt. Die Luft kühlt ab auf 16 bis 8 Grad. Morgen erwartet uns erst viel Sonnenschein. Am Nachmittag kommen auch dichtere Wolken. Die Temperaturen steigen auf 24 bis 30 Grad. Ungewöhnlich warm für diese Jahreszeit. Die weiteren Aussichten, oft sonnig und nur ein paar Wolken. Am Dienstag ebenfalls maximal 30 Grad, am Mittwoch bis 29 Grad. Die Zeit 19.04 Uhr.
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1: A3 Frankfurt Richtung Köln zwischen Kelsterbach und Rauenheim. 5 Kilometer Stau wegen einer Baustelle. Der Verkehr wird über die Parallelfahrbahn geleitet. A5 Karlsruhe Richtung Heidelberg zwischen Kronau und Waldorf-Wiesloch. 4 Kilometer Stau und stockender Verkehr. A5 Frankfurt Richtung Kassel zwischen Frankfurt-Niederrad und Westkreuz Frankfurt. 2 Kilometer Stau und stockender Verkehr wegen Bergungsarbeiten. Die beiden rechten Fahrstreifen sind blockiert. Im weiteren Verlauf zwischen Reiskirchner Dreieck und Homberg-Ohm 4 Kilometer Stau und stockender Verkehr. A5 Kassel Richtung Frankfurt zwischen Ohmtal, Dreieck und Grünberg streckenweise stockender Verkehr. A8 München Richtung Stuttgart zwischen Merklingen und Hohenstadt, 5 Kilometer Stau nach einem Unfall. Und A81 Stuttgart Richtung Singen zwischen Geisingen und Engen, 3 Kilometer Stau wegen eines defekten PKW auf dem rechten Fahrstreifen.
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1: 20 Uhr mit Mike Oeske. Union und SPD diskutieren weiter über die Pflegereform. Die SPD hatte vorgeschlagen, den Eigenanteil bei der Pflege im Heim bei 1.500 Euro zu deckeln. Das wären rund 300 Euro weniger als bisher. Gesundheitsminister Linnemann von der CDU lehnt das ab. Aus Berlin Oliver Neuroth.
2: Nach seinen Worten löst eine Entlastung in dieser Höhe nicht das Grundproblem, nämlich dass die Heimrechnungen pro Monat insgesamt oft 3.000 Euro und mehr betragen. Der CDU-Minister will im Oktober eine Kommission einrichten, die strukturell die Pflegeversicherung fit machen soll für die 2030er Jahre. Am Mittwoch möchte Gesundheitsminister Linnemann sein Konzept ins Kabinett einbringen. Im Kern sieht es vor, den Zugang zu höheren Pflegeleistungen zu bremsen und einzelne Leistungen zu begrenzen.
1: Tödlicher Unfall beim Parken in Niedernhausen im Rheingau-Taunus-Kreis. Ein 84-jähriger Mann hat dabei versehentlich seine Frau totgefahren. Er selbst verletzte sich dabei schwer. HR-Reporterin Gabi Beck.
3: Der 84-Jährige möchte auf der Straße am Tanzplatz sein Auto einparken. Beim Rückwärtsrangieren stößt er allerdings dabei gegen ein anderes geparktes Auto. Schnell legt er den Vorwärtsgang ein und gibt Gas. Viel zu schnell für seine 80-jährige Frau. Die steht nämlich vor dem Auto. Er erfasst sie. Wohlmöglich im Schock rast er daraufhin durch die Straße, beschädigt mehrere Gartenzäune und mehrere geparkte Autos, auch ein Wohnmobil.
1: Eine Lufthansa-Maschine auf dem Weg von Frankfurt nach Lissabon hat ihren Flug abgebrochen. Der Grund, die Powerbank eines Passagiers war in Brand geraten. Ein Lufthansa-Sprecher sagte, die Besatzung habe den Akku in eine spezielle Löschtasche gesteckt und gesichert. Die Piloten hätten sich bei dem Vorfall gestern Abend trotzdem entschieden, nach Lyon auszuweichen. Dort sei die Maschine sicher gelandet. Für die Passagiere ging es mit anderen Flügen weiter. Die deutsche Fußballnationalmannschaft trifft in gut einer Dreiviertelstunde auf Griechenland. In der Nations League-Partie in Augsburg steht Alexander Nübel im Tor. Zur weiteren Aufstellung Stefanie Bartschik.
4: Jürgen Klopp setzt heute auf Jan-Aurel Bissek von Inter Mailand in der Innenverteidigung. Er verteidigt neben Jonathan Tah. Links hinten startet, wie gegen die Niederlande, schon Nathaniel Brown. Rechts hinten Joscha Wagnumann für Philipp Treu. In der Zentrale sollen sich wie gehabt Kapitän Joshua Kimmich und Felix Metscher um die durchaus offensiv denkenden Gäste kümmern. Auf den Flügel wieder Kevin Schade links und Karim Adeyemi rechts. Younes Ebnotalib von Eintracht Frankfurt kommt in der Spitze zu seinem DFB-Startelf-Debüt. Und die vielleicht größte Überraschung, Bambasé Konté von der TSG Hoffenheim, der beginnt auf der 10.
1: In der Handball-Bundesliga hat die HSG Wetzlar in Hamburg verloren mit 32-37. Das waren die Nachrichten. Das Wetter in der Nacht, Tiefstwerte von 16 bis 8 Grad, morgen erst oft sonnig, am Nachmittag auch mal dichtere Wolken bei 24 bis 30 Grad, ungewöhnlich warm für diese Jahreszeit. Die Zeit 20.03 Uhr.
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1: Vorsicht bitte auf der A5 Frankfurt Richtung Darmstadt. Zwischen Frankfurter Kreuz und Zeppelinheim steht ein defekter PKW auf dem rechten Fahrstreifen. Vorsicht auch auf der A66 Frankfurt Richtung Wiesbaden. Zwischen Frankfurt-Mikel-Allee und Frankfurt-Ludwig-Landmann-Straße. Dort steht ein defekter PKW auf dem linken Fahrstreifen. A3 Frankfurt Richtung Köln zwischen Kelsterbach und Raunheim. 3 Kilometer stockender Verkehr wegen einer Baustelle. Der Verkehr wird über die Parallelfahrbahn geleitet. Und A5 Frankfurt Richtung Kassel zwischen Reiskirchner Dreieck und Homberg-Ohm. 4 Kilometer Stau.
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1: 21 Uhr mit Mike Oeske. Union und SPD sind bei der geplanten Pflegereform noch uneins. Die SPD will die Zuzahlung für die reine Pflege im Heim auf 1.500 Euro begrenzen. Das wären rund 300 Euro weniger als bisher. Gesundheitsminister Linnemann von der CDU sieht das skeptisch. Er will stattdessen erst einmal bestimmte Leistungen begrenzen. Linnemann sagte in der ARD,
2: dass wir jetzt sozusagen nicht nur Pflaster aufkleben, sondern eine erste Hilfe leisten, damit weiter die Leistungen ausgezahlt werden an die Pflegebedürftigen und die Beiträge stabil halten. Und in einem zweiten Schritt wollen wir Ende Oktober eine Kommission einrichten, die strukturell die Pflegeversicherung fit macht für die 30er Jahre.
1: Terrorverdacht in Großbritannien. Die Polizei in Welford im Südwesten Englands hat 5 Männer festgenommen, die mit 3 Autos in Richtung eines Luftwaffenstützpunktes gefahren waren. Sie stehen im Verdacht, einen Anschlag geplant zu haben. Die Rede ist von Verstößen gegen Sprengstoffgesetze. ARD-Korrespondentin Franziska Hoppen.
3: Als Vorsichtsmaßnahme wurden rund 85 Haushalte evakuiert. Welford befindet sich nur wenige Minuten vom Luftwaffenstützpunkt RAF Fairford entfernt. Dieser wird von den USA genutzt, um Angriffe auf iranische Raketenstellungen zu fliegen. Ob ein Zusammenhang besteht, ist derzeit nicht bestätigt. Die iranischen Revolutionsgarden hatten Großbritannien im Juli gewarnt, US-Bombern den Abflug von Fairford zu gestatten.
1: In Raunheim ist die Abwahl des Bürgermeisters gescheitert. Beim Bürgerentscheid heute wurde das notwendige Quorum nicht erreicht. HR-Reporterin Gabi Beck.
4: Stimmen Sie für die Abwahl von Herrn David Rendl? Das war die Frage, die 2.811 Raunheimer mit Ja beantwortet haben. Etwa die Hälfte hat mit Nein gestimmt. Ein notwendiges Quorum wären aber mindestens 30% der Wahlberechtigten gewesen, die mit Ja hätten stimmen müssen, also ungefähr 300 Stimmen mehr. Hintergrund war eine umstrittene 2-Millionen-Euro-Provision für einen Mitarbeiter. Trotz Beschluss des Stadtparlaments hat Rendl die nie zurückgefordert.
1: In Serbien hat Präsident Vucic sein Amt wie erwartet niedergelegt, weil er Regierungschef werden möchte. Vucic will als Spitzenkandidat seiner Partei bei der vorgezogenen Parlamentswahl in rund einem Monat antreten und im Fall eines Wahlsiegs Ministerpräsident werden. Das Amt des Staatsoberhaupts in Serbien übernimmt jetzt erst einmal Parlamentspräsidentin Brnabic. In der deutschen Eishockey-Liga haben die Löwen Frankfurt ihr Auswärtsspiel in München gewonnen. Am Ende stand es 4:1 für die Löwen. Das waren die Nachrichten. Das Wetter in der Nacht, Tiefstwerte von 16 bis 8 Grad. Morgen erst oft sonnig, am Nachmittag auch mal dichtere Wolken bei 24 bis 30 Grad. Die weiteren Aussichten, oft sonnig und nur ein paar Wolken. Am Dienstag ebenfalls maximal 30 Grad, am Mittwoch bis 29 Grad. Die Zeit 21.03 Uhr.
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1: A5 Frankfurt Richtung Kassel, zwischen Reiskirchner Dreieck und Homberg-Ohm, 4 Kilometer Stau wegen einer Baustelle. Es ist nur ein Fahrstreifen frei. Es steht außerdem zwischen Grünberg und Homberg-Ohm ein defekter PKW auf dem linken Fahrstreifen.
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1: 22 Uhr mit Mike Oeske. Union und SPD diskutieren weiter über die Pflegereform. Die SPD hatte vorgeschlagen, den Eigenanteil bei der Pflege bei 1.500 Euro zu deckeln. Das wären rund 300 Euro weniger als bisher. Gesundheitsminister Linnemann von der CDU sieht das skeptisch. Aus Berlin Oliver Neuroth.
2: Nach seinen Worten löst eine Entlastung in dieser Höhe nicht das Grundproblem, nämlich dass die Heimrechnungen pro Monat insgesamt oft 3.000 Euro und mehr betragen. Der CDU-Minister will im Oktober eine Kommission einrichten, die strukturell die Pflegeversicherung fit machen soll für die 2030er Jahre. Am Mittwoch möchte Gesundheitsminister Linnemann sein Konzept ins Kabinett einbringen. Im Kern sieht es vor, den Zugang zu höheren Pflegeleistungen zu bremsen und einzelne Leistungen zu begrenzen.
1: In Raunheim im Kreis Groß-Gerau ist die Abwahl von Bürgermeister Rendel gescheitert. Zwar war eine Mehrheit der Abstimmenden dafür, den SPD-Rathauschef abzuwählen, die notwendige Stimmenzahl wurde aber nicht erreicht. In Polheim im Kreis Gießen ist noch nicht entschieden, wer neuer Bürgermeister wird. Hier gehen Jörg Buß von der CDU und Israel B. Josef von der SPD in die Stichwahl. In Wesertal im Kreis Kassel hat Lukas Honemann die Stichwahl gewonnen. In Steinau an der Straße im Main-Kinzig-Kreis bleibt der parteilose Christian Zimmermann Rathauschef. In Großbritannien stehen 5 Männer unter Terrorverdacht, die in der Nähe eines Luftwaffenstützpunkts festgenommen worden waren. Von der britischen Polizei hieß es, gegen die Männer werde unter anderem wegen des Verdachts ermittelt, gegen Sprengstoffgesetze verstoßen zu haben. Vor der Festnahme waren der Polizei verdächtige Fahrzeuge gemeldet worden, die unterwegs zu dem Luftwaffenstützpunkt waren, der vom US-Militär genutzt wird. Weitere Hintergründe sind bisher nicht bekannt. Die Menschen in der Schweiz haben eine Initiative für eine strengere Neutralität des Landes abgelehnt. Nach offiziellen Angaben waren bei der Volksabstimmung 70% dagegen. Die Initiatoren hatten der Schweizer Regierung vorgeworfen, die Neutralität aufgeweicht zu haben, weil sie die EU-Sanktionen gegen Russland übernommen habe. Im DFB-Pokal der Frauen steht Eintracht Frankfurt im Achtelfinale. Die Eintracht hat bei Drittligist Karlsruhe klar gewonnen mit 6:1. HR-Sportreporter Matthias Merget.
3: Einen besonders schönen Nachmittag erlebte Vivien Lia, die an ihrem Geburtstag einen Treffer vorbereitete und einen selbst erzielte. Blau-Gelb Marburg aus der Regionalliga unterlag dagegen den Frauen des Bundesligisten Leipzig mit 0:2 und ist damit raus aus dem Pokal.
1: Das waren die Nachrichten. Das Wetter in der Nacht: Tiefstwerte von 16 bis 8 Grad. Morgen erst oft sonnig, am Nachmittag auch mal dichtere Wolken bei 24 bis 30 Grad. Die weiteren Aussichten: oft sonnig und nur noch ein paar Wolken. Am Dienstag ebenfalls maximal 30 Grad, am Mittwoch bis 29 Grad. Die Zeit 22.03 Uhr.
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1: Meldungen über Störungen liegen uns nicht vor.
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1: 23 Uhr mit Mike Oeske. Die Zukunft der Pflegeversicherung bleibt in der Diskussion. SPD, Gewerkschaften und Patientenschützer fordern, den maximalen Eigenanteil zu den Pflegekosten im Heim noch stärker zu deckeln als bisher. Gesundheitsminister Linnemann und die Krankenkassen wollen stattdessen die Kosten senken. Wie das ohne Kürzungen gehen kann, ist aber noch offen. Ab Herbst soll eine Kommission darüber beraten. In Rauenheim ist die Abwahl des Bürgermeisters gescheitert. Beim Bürgerentscheid ist nicht die notwendige Stimmenzahl zusammengekommen. hr-Reporterin Gabi Beck.
2: Stimmen Sie für die Abwahl von Herrn David Rendl? Das war die Frage, die 2811 Rauenheimer mit Ja beantwortet haben. Etwa die Hälfte hat mit Nein gestimmt. Ein notwendiges Quorum wären aber mindestens 30% der Wahlberechtigten gewesen, die mit Ja hätten stimmen müssen, also ungefähr 300 Stimmen mehr. Hintergrund war eine umstrittene 2-Millionen-Euro-Provision für einen Mitarbeiter. Trotz Beschluss des Stadtparlaments hat Rendl die nie zurückgefordert.
1: Am Abend hatte es im Rathaus von Rauenheim noch einen Polizeieinsatz gegeben. Auslöser war ein Hinweis, dass im Keller geschredderte Wahlunterlagen liegen würden. Laut Polizei wurden 2 Papiermüllsäcke beschlagnahmt. Es müsse aber noch ermittelt werden, ob es Wahlunterlagen waren. In Niedernhausen im Rheingau-Taunus-Kreis ist ein missglücktes Parkmanöver tödlich ausgegangen. Laut Polizei war ein 84-jähriger Autofahrer beim Einparken erst rückwärts gegen ein Fahrzeug gefahren. Anschließend habe er stark vorwärts beschleunigt und seine 80-jährige Ehefrau erfasst, die vor dem Wagen stand. Der Mann sei noch etwa 150 Meter weiter gerast und habe dabei mehrere andere Fahrzeuge beschädigt. Er wurde schwer verletzt, seine Frau starb noch an der Unfallstelle. Die deutsche Fußballnationalmannschaft hat ihr erstes Heimspiel mit dem neuen Bundestrainer Jürgen Klopp verloren. Das Team unterlag Griechenland mit 0:1. Aus Augsburg Michael Augustin.
3: Die Deutschen hatten viel häufiger den Ball. 72% Ballbesitz im ersten Durchgang. Die Griechen lauerten auf Konterchancen. Deutschland vergab seine Chancen. Wieder Adeyemi, der eine gute Möglichkeit hatte, aber auch Conte, der Hoffenheimer bei seinem Debüt, oder Kimmich hätten treffen können für Deutschland. Nach 74 Minuten traf Griechenland Korbelis mit dem 0:1. Deutschland hatte letzten Endes zu wenig Ideen im 1:1. Deutschland verliert deshalb mit 0:1.
1: In der Handball-Bundesliga hat die HSG Wetzlar in Hamburg verloren mit 32:37. Das waren die Nachrichten. Das Wetter in der Nacht: Tiefstwerte von 16 bis 8 Grad, morgen erst oft sonnig, am Nachmittag auch mal dichtere Wolken bei 24 bis 30 Grad. Die weiteren Aussichten: oft sonnig und nur ein paar Wolken. Die Zeit 23.03 Uhr.
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1: Wir haben keine Meldungen über Störungen.
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1: 0 Uhr mit Mike Oeske. Union und SPD sind bei der geplanten Pflegereform noch uneins. Die SPD will die Zuzahlung für die reine Pflege im Heim auf 1.500 Euro begrenzen. Das wären rund 300 Euro weniger als bisher. Gesundheitsminister Linnemann von der CDU sieht das skeptisch. Er will stattdessen erst einmal bestimmte Leistungen begrenzen. Linnemann sagte in der ARD,
2: dass wir jetzt sozusagen nicht nur Pflaster aufkleben, sondern eine erste Hilfe leisten, damit weiter die Leistungen ausgezahlt werden an die Pflegebedürftigen und die Beiträge stabil halten. Und in einem zweiten Schritt wollen wir Ende Oktober eine Kommission einrichten, die strukturell die Pflegeversicherung fit macht für die 30er Jahre.
1: In Rauenheim im Kreis Groß-Gerau ist die Abwahl von Bürgermeister Rendl gescheitert. Zwar war eine Mehrheit der Abstimmenden dafür, den SPD-Rathauschef abzuwählen, die notwendige Stimmenzahl wurde aber nicht erreicht. In Polheim im Kreis Gießen ist noch nicht entschieden, wer neuer Bürgermeister wird. Hier gehen Jörg Buß von der CDU und Israel B. Josef von der SPD in die Stichwahl. In Wesertal im Kreis Kassel hat Lukas Honemann die Stichwahl gewonnen. In Steinau an der Straße im Main-Kinzig-Kreis bleibt der parteilose Christian Zimmermann Rathauschef. Tödlicher Unfall beim Parken in Niedernhausen im Rheingau-Taunus-Kreis. Ein 84-jähriger Mann hat dabei versehentlich seine Frau totgefahren. Er selbst verletzte sich dabei schwer. HR-Reporterin Gabi Beck.
3: Der 84-Jährige möchte auf der Straße am Tanzplatz sein Auto einparken. Beim Rückwärtsrangieren stößt er allerdings dabei gegen ein anderes geparktes Auto. Schnell legt er den Vorwärtsgang ein und gibt Gas. Viel zu schnell für seine 80-jährige Frau. Die steht nämlich vor dem Auto. Er erfasst sie. Wohlmöglich im Schock rast er daraufhin durch die Straße, beschädigt mehrere Gartenzäune und mehrere geparkte Autos, auch ein Wohnmobil.
1: Die deutsche Fußballnationalmannschaft hat ihr erstes Heimspiel mit dem neuen Bundestrainer Jürgen Klopp verloren. Das Team unterlag Griechenland mit 0:1. Aus Augsburg, Michael Augustin.
4: Die Deutschen hatten viel häufiger den Ball. 72% Ballbesitz im ersten Durchgang. Die Griechen lauerten auf Konterchancen. Deutschland vergab seine Chancen. Wieder Adeyemi, der eine gute Möglichkeit hatte, aber auch Conte, der Hoffenheimer bei seinem Debüt, oder Kimmich hätten treffen können für Deutschland. Nach 74 Minuten traf Griechenland Korbelis mit dem 0:1. Deutschland hatte letzten Endes zu wenig Ideen im 1:1. Deutschland verliert deshalb mit 0:1.
1: In der Handball-Bundesliga hat die HSG Wetzlar in Hamburg verloren mit 32:37. Das waren die Nachrichten. Das Wetter: in der Nacht 16 bis 8 Grad, tagsüber erst viel Sonnenschein, am Nachmittag auch dichtere Wolken, 24 bis 30 Grad. Die weiteren Aussichten: oft sonnig mit ein paar Wolken. Die Zeit, es wird jetzt 0:03 Uhr.
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1: Um 1 Uhr mit Wolfgang Berger. Bundesgesundheitsminister Linnemann lehnt die Vorschläge der SPD für eine Reform der Pflegeversicherung ab. Es geht unter anderem um einen sogenannten Pflegedeckel. Aus Berlin Oliver Neuroth.
2: Der Pflegedeckel sieht vor, dass ein bestimmter Eigenanteil von Pflegebedürftigen im Heim eine Grenze nicht überschreitet, mittelfristig 1.500 Euro im Monat. Das wären knapp 300 Euro weniger als im Moment. Hier setzt die Kritik von Gesundheitsminister Linnemann an. Nach seinen Worten löst eine Entlastung in dieser Höhe nicht das Grundproblem, nämlich dass die Heimrechnungen pro Monat insgesamt oft 3.000 Euro und mehr betragen. Im ARD-Bericht aus Berlin sagt Linnemann, man dürfe jetzt nicht nur Pflaster aufkleben, sondern müsse erste Hilfe leisten. Der CDU-Minister will im Oktober eine Kommission einrichten, die strukturell die Pflegeversicherung fit machen soll für die 2030er Jahre.
1: Die Doppelspitze der Grünen, Franziska Brandner und Felix Banaschak, wollen die Partei auch in Zukunft führen. Beide haben mitgeteilt, dass sie auf dem Parteitag Anfang Dezember für eine zweite Amtszeit kandidieren. Brandner und Banaschak stehen seit fast 2 Jahren an der Parteispitze. In diesem Jahr erzielten die Grünen vor allem im Südwesten und in Sachsen-Anhalt Erfolge. Im Süden Englands hat die Polizei möglicherweise einen Terroranschlag verhindert. 5 Männer wurden wegen der Vorbereitung einer terroristischen Straftat festgenommen. Zuvor war ein Hinweis eingegangen, dass die Verdächtigen mit mehreren Lieferwagen auf dem Weg zum Luftwaffenstützpunkt Fairford seien. Dieser wird von den USA genutzt, um Angriffe auf iranische Raketenstellungen zu fliegen. Die Hintergründe des Vorfalls sind bislang aber unklar. US-Präsident Trump dankte den britischen Behörden, die nach seinen Worten großen Schaden verhindert hätten. Das Heimdebüt von Jürgen Klopp als DFB-Trainer ist misslungen. Die deutsche Nationalelf verlor das Nations League-Spiel gegen Griechenland mit 0:1. Aus Augsburg Michael Augustin.
3: Zum ersten Mal hat Deutschland ein Länderspiel gegen Griechenland verloren. Torschütze in Augsburg war Kurbelis, der Matcher eine Viertelstunde vor Schluss mit einem einfachen Haken austrickste und Glück hatte, dass Kimmich seinen Schuss abfälschte. Das DFB-Team hatte deutlich mehr Ballbesitz, wusste damit aber wenig anzufangen. Dem Offensivspiel fehlte es an Ideen. Griechenland spielte sehr defensiv und setzte auf Konter. Die beste deutsche Chance vergab Adeyemi. Am Donnerstag geht es in der Nations League gegen Serbien weiter.
1: Das waren die Nachrichten. Und das Wetter in Deutschland. Bewölkt und vereinzelt etwas Regen, 17 Grad auf Helgoland bis 3 Grad im Bayerischen Wald. Tagsüber im Nordwesten wolkig, im Südosten länger sonnig und trocken, 18 Grad auf Sylt bis 31 Grad in der Südpfalz. Am Dienstag nach teils trüben Beginn Sonne und Wolken, 20 bis 31 Grad. Am Mittwoch überwiegend freundlich bei 18 bis 30 Grad. Es ist jetzt 1.03 Uhr.
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1: Um 2 Uhr mit Wolfgang Berger. Der Streit in der schwarz-roten Koalition über die geplante Pflegereform geht in eine neue Runde. Bundesgesundheitsminister Linnemann hat am Abend dem SPD-Vorschlag, den Eigenanteil der Pflegekosten zu deckeln, eine Absage erteilt. Aus der Nachrichtenredaktion Daniel Runge.
2: Der Pflegedeckel der SPD löse das Problem nicht, sagte der CDU-Politiker im Bericht aus Berlin. Denn er bringe nur eine Entlastung von etwa 300 Euro pro Monat. Der Eigenanteil für einen Heimplatz liege aber bei mehr als 3.000 Euro. Um ihn zu senken, soll jetzt eine Kommission eingesetzt werden. Die SPD hatte zuletzt mit einer Blockade von Linnemanns Gesetzentwurf gedroht. Sie wirft dem Gesundheitsminister vor, in der Pflege nur kürzen zu wollen, aber keine echten Reformen zu planen.
1: Im Süden Englands hat die Polizei möglicherweise einen Terroranschlag verhindert. 5 Männer wurden wegen der Vorbereitung einer terroristischen Straftat festgenommen. Zuvor war ein Hinweis eingegangen, dass die Verdächtigen mit mehreren Lieferwagen auf dem Weg zum Luftwaffenstützpunkt Fairford seien. Dieser wird von den USA genutzt, um Angriffe auf iranische Raketenstellungen zu fliegen. Die Hintergründe des Vorfalls sind bislang aber unklar. Das Treffen von Außenminister Wadefuhl mit seinem russischen Amtskollegen Lavrov sorgt in den eigenen Reihen für Kritik. Sein Parteikollege von der CDU Kiesewetter sagte der Frankfurter Allgemeinen Zeitung, es sei der Eindruck eines deutschen Sonderwegs entstanden. Rückendeckung für Wadefuhl kam hingegen aus der SPD. Deren Außenpolitiker Stegner sagte, es sei wichtig, die Diplomatie nicht allein den USA zu überlassen. Wadefuhl und Lavrov hatten am Samstag überraschend am Rande der UN-Generalversammlung in New York über den Ukraine-Krieg gesprochen. Die deutsche Fußballnationalmannschaft hat beim Heimdebüt des neuen Bundestrainers Jürgen Klopp eine Niederlage kassiert. In Augsburg verlor die DFB-Elf in der Nations League gegen Griechenland mit 0:1. Aus Augsburg Stefanie Batschik.
3: Es habe insgesamt die Überzeugung gefehlt, die richtigen Abläufe durchzuziehen in den richtigen Räumen, so Klopp. Gegen den Weltranglisten 41. hatte das deutsche Team Chancen. Debütant Mbappé, Konté, Karim Adeyemi oder Kapitän Joshua Kimmich scheiterten aber entweder an der Genauigkeit im Abschluss oder am starken griechischen Keeper. Der Gegentreffer zum entscheidenden 0:1 in der 74. Minute fiel dann nach einem langen Ball. Jo Kimmich fälschte die Kugel noch unglücklich ab.
1: Das waren die Nachrichten. Das Wetter in Deutschland: bewölkt und vereinzelt etwas Regen, 17 Grad auf Helgoland bis 3 Grad im Bayerischen Wald. Tagsüber im Nordwesten Wolken.